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2: Guten Morgen am Donnerstag und jetzt in der Früh ist es noch ganz angenehm und vor allem aushaltbar. Jetzt schon 16 Grad in Leoben, 19 in Freistadt oder 22 Grad hier in Wien. Heute werden es bis zu 38 Grad, also da kommst du wieder ordentlich ins Schwitzen. Am Wochenende gibt es dann nur zwei Optionen, entweder drinnen bei der Klimaanlage bleiben oder ab ins Freibad bei bis zu 39 Grad.
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2: 5.24 Uhr. Hey, zu dir ins Auto. Das ist der Kronit Verkehrscheck. 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Und da läuft's wie gewohnt um diese Uhrzeit. Also noch super entspannt auf Österreichs Straßen. Ich wünsche dir eine gute Fahrt.

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2: 5:45, schönen guten Morgen. Heute am Donnerstag, 30. Juli, der letzte in diesem Juli. Und da stehen wir natürlich nochmal gemeinsam auf mit Anita Ableidinger.
3: Guten Morgen.
2: Marlene Birner.
4: Schönen guten Morgen.
2: Juli frei hat die News für dich.
4: Guten Morgen.
2: Und aktuell ja, Villacher Kirchtag.
4: Ja.
2: Das heißt, in Kärnten Ausnahmezustand. Da pilgern jetzt noch das ganze Wochenende knapp 500.000 Leute hin. Und ich stelle mir das schon heiß vor in der Tracht. Mädels, geht es halbwegs im Dirndl, die Hitze? Oder?
4: Ist schon lüftig. Ein bisschen eng ist es vielleicht geschnürt, aber ich finde, es ist ganz okay.
3: Darf ich eigentlich mehr mitleiden mit euch wegen der Lederhose?
4: Wollte ich auch gerade sagen, ja.
2: Das Gute ist, dass die nicht schnell aufgeht. Also, müssen die Männer ab und zu kämpfen. Also bei wie viel Grad ihr euer Erfrischungsgetränk konsumieren könnt, das verrät euch jetzt Marlene.
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3: Guten Morgen am Donnerstag und ja, heute geht's weiter mit dem tropischen Wetter. 31 bis 38 Grad gehen sich aus. Dazu gibt's überwiegend Sonnenschein. Ein paar Gewitter können heute am Nachmittag wieder durchkrachen, vor allem in Kärnten oder der südlichen Steiermark. Und auch der Blick Richtung Wochenende schaut hochsommerlich aus bei knapp 40 Grad.
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2: Fredi haben bei dir, 5:47 Uhr, Krone-Hit Verkehrscheck, powered by ÖAMTC. Der Blick auf Österreichs Straßen geht kurz und knackig um die Uhrzeit. Aktuell nichts los, keine Verzögerungen, gute und vor allem sichere Fahrt. Die Nachrichten jetzt mit Juli Frei.
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5: Zu Überflutungen und mehreren Murenabgängen kommt es gestern Abend nach Unwettern in Sölden in Tirol. Zwei Ortsteile müssen evakuiert werden. Die Ötztaler Ache wird durch Muren teilweise verlegt. Mehrere Keller und Tiefgaragen sind überflutet. Gegen 22 Uhr wird der Zivil- und Katastrophenschutzalarm ausgelöst. In der Freizeitarena Sölden werden Notunterkünfte eingerichtet. Nachdem die Unwetter aber weiterziehen, wird der Alarm wenige Stunden später wieder aufgehoben. Zum allerersten Mal muss Rumänien beide Atomreaktoren abschalten. Grund ist der niedrige Wasserstand der Donau. Dieses Wasser wird benötigt, um das Atomkraftwerk zu kühlen. In Wien-Floridsdorf ist wieder jemand beim Brückenspringen in die neue Donau ertrunken. Das wird gestern bekannt. Der 41-jährige Tscheche war mit Freunden unterwegs und anscheinend alkoholisiert. Nach mehreren erfolgreichen Sprüngen taucht er plötzlich nicht mehr auf. Zeugen schlagen Alarm. Ein Großeinsatz der Polizei, der Wiener Berufsrettung und der Berufsfeuerwehr wird ausgelöst. Für den 41-Jährigen kommt aber jede Hilfe zu spät. Und mit einem 6:2 fixiert Rapid den Einzug in die dritte Qualifikationsphase der Fußball-Conference League. Die Hütteldorfer gewinnen zu Hause auch das Rückspiel gegen Santa Coloma aus Andorra. Held des Abends war Ercan Karar mit einem Triple-Pack. Am Wochenende startet Rapid in die Bundesliga-Saison. Mit Heimvorteil geht es gegen Altach.
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0: 7 Minuten nach 6 und es ist und bleibt eins der absoluten Lieblingsspiele im Krone-Hit. Mach mich munter morgen. Wie alt klinge ich? Erraten wir nur anhand deiner Stimme, wie alt du sein könntest. Und das probieren wir jetzt mal mit der Christiane aus Guntramsdorf. Schönen guten Morgen. Ich hoffe, du bist schon ready um diese unchristliche Uhrzeit. Die erste Frage kommt jetzt mal von der Anita.
1: Christiane, weißt du noch, was das allererste war oder eins der ersten, was du damals gesammelt hast in deiner Kindheit oder in der Jugend? Also Pickerl oder Didelblätter, Trolle, Schnuller, was gab's denn da alles? Woran kannst du dich da noch erinnern?
2: An meine Didelsammlung, also Didelblöcke habe ich gesammelt.
1: Und ihr habt dann auch getauscht, oder?
2: Ja, in der Schule haben wir dann, oder je nachdem, wo wir uns getroffen haben, haben wir dann getauscht.
1: Manat, kannst du dir sowas vorstellen?
3: Nein.
1: Was habt denn ihr damals gesammelt? Briefmarken oder was war damals bei euch so in der Zeit so?
3: Du, keine Ahnung, aber...
1: Telefonnummern, Manat?
3: Ja, Telefonnummern.
1: Was kommt jetzt für eine dumme Antwort?
3: Okay, ja, Telefonnummern. Die haben wir ungern getauscht, wenn du sie endlich hattest.
1: Ja.
3: Christiane, weißt du noch, bei welchem Lied du zum ersten Mal geküsst hast?
2: Von Eminem und Rihanna, Love the Way You Lie. Just gonna stand
3: there, watch me. Okay.
1: Oha, das kam wie aus der Pistole geschossen.
2: Ja.
3: Okay, dann würde ich vorschlagen, wir kommen zur Schätzung. Anita, bitte.
1: Christiane, ich schätze, du bist 36 Jahre alt.
3: Das ist eine sehr, sehr gute Schätzung, aber ich habe jetzt gerade versucht rumzurechnen von der ersten Knutscherei und so.
1: Ja.
3: Und Rihanna, aber sagen wir, du bist 35.
2: Ich bin 33.
1: Wow, so hart.
3: Fragen Sie mich, ja?
1: Gratuliere Meinrad.
3: Entschuldige, das habe ich nicht gehört. Was war nochmal, Anita?
1: Ja, gratuliere Meinrad.
3: Ah, okay, sehr gut, ja.
1: Sage ich ungern.
3: Ja, man merkt es fast nicht.
0: Nein, immer noch geflasht, dass er so großartig getroffen hat. Wie schaut es bei dir aus? Traust du dich, dass wir dein Alter schätzen? Dann melde dich sehr, sehr gerne an 077 11 277 11 oder online auf kronehit.at.

0: 11 Minuten nach 6, schönen guten Morgen an diesem heißen Donnerstag. Und da stehen wir gemeinsam auf mit der meisten Musik.
1: Jetzt Lady Gaga für dich. Guten Start in den Donnerstag.
0: Morgen.

0: Es ist ja mittlerweile das Unwort des Jahres, aber es wird uns noch ein bisschen begleiten, und zwar Hitzewelle. Und seit gestern fetzt es wieder so richtig und dauert bis...
1: Naja, schon noch Mitte, Ende nächster Woche.
0: Na gut. Das heißt abkühlen, und da würden wir gerne wissen, wie machst du es, wie schaust du, dass du der Hitze halbwegs entkommst? Also her mit deinen Tipps.
2: Werde ich schauen, dass ich ganz oft in der Arbeit bin, weil wir dort eine ziemlich gute Klimaanlage haben.
3: Möglichst wenig bewegen, wenn man es nicht muss.
4: Also ich sitze gerade im Auto und habe die Klimaanlage auf maximal Auftrag.
5: Ja, setzt euch ganz einfach in Schatten.
1: Danke. Bravo. Dafür.
0: Danke. Harry aus St. Pölten, der letzte Tipp war Gold wert. Wo kühlst du dich ab? Sag's uns sehr gerne. 07711 27711. Wir nehmen wirklich jeden Tipp bei der Hitze. Ja,

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3: Guten Morgen, 6.21 Uhr, 9 Minuten noch, dann ist es 6:30 Uhr, Donnerstag in der Früh. Wir starten gemeinsam. Wie schaut's aktuell aus auf den Straßen und die Wetteraussichten für den weiteren heißen Tag? Hier sind die wichtigsten Infos für dich.
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4: Guten Morgen am Donnerstag und ich hoffe, in deiner Arbeit gibt's auch eine Klimaanlage. Es wird heute wieder extrem schwül und heiß bei bis zu 38 Grad. Jetzt ist es noch angenehmer zum Aufstehen. 18 Grad in Steyr, 19 in Bludenz oder 21 jetzt bei dir in Kufstein. Gestern gab's ja auch noch ziemlich heftige Unwetter in Tirol. Heute gibt's vereinzelt auch ein paar Gewitter, voraussichtlich dann in Kärnten und auch stellenweise in der Steiermark. Die sollten aber nicht ganz so heftig ausfallen.
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3: 6:22 Uhr, 8 Minuten noch, dann ist es 6:30 Uhr. Freddy haben wir dir und da haben wir eine Tunnelsperre im Salzkammergut und zwar auf der B145 zwischen Ebensee und Traunkirchen ist der Bartl-Kreuztunnel gesperrt. Grund ein Stromausfall, deshalb wirst du da örtlich umgeleitet. Aber ansonsten sind Österreichs Straßen noch relativ frei. Keine Verzögerungen, die länger dauern als 10 Minuten. Also gute und vor allem sichere Fahrt.
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1: Schönen guten Morgen, 6.36 Uhr ist es, 6 Minuten nach 6:30 und Freestream, das funktioniert ganz, ganz einfach und vor allem, es kostet nichts, du musst dich nirgendwo einloggen, du genießt einfach über 50 verschiedene Musikchannels und Niklas aus Wien, du hast schon ordentlich gestreamt und hast Freestream getestet.
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3: Guten Morgen, 6:45 Uhr, 6:45 ist es, Donnerstag in der Früh. Mit dabei bei uns in der Sendung Anita, Homeoffice Ableininger.
4: Guten Morgen. Hallo.
3: Wie schaut's aus? Bist du heute schon im Freibad, oder?
4: Na, das Freibad muss auf meiner noch nicht vorhandenen Bikini-Body verzichten. Ich muss nämlich heute dringend noch Last Minute shoppen. Ich bin morgen auf den Kindergeburtstag eingeladen, bei 36 Grad, und muss noch ein paar Geschenke holen.
3: Das heißt, im Freibad deines Vertrauens heute die Rutsche frei, ich glaube es kaum.
4: Ja. Soll ich mal anrufen und denen Bescheid geben, dass ich heute nicht komme?
3: Du könntest ihnen damit einen noch schöneren Tag wagen. Ja, das wäre schon möglich, ja, das glaube ich. Julie ist für die Nachrichten zuständig bei uns in der Sendung. Guten Morgen.
5: Schönen guten Morgen.
3: Jenny sagt dir, wie es auf den Straßen ausschaut. Schönen guten Morgen.
6: Guten Morgen.
3: So, und heiß wird's. Marlene, die Wetteraussicht,
4: yes, bitte.
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5: Guten Morgen am Donnerstag, und jetzt in der Früh ist es noch ganz angenehm und vor allem aushaltbar. Jetzt 21 Grad in Freistadt, 18 in Villach oder 22 hier bei uns in Wien. Heute werden es bis zu 38 Grad, also da kommst du wieder ordentlich in Schwitzen. Am Wochenende gibt es dann nur zwei Optionen, entweder drinnen bei der Klimaanlage bleiben oder ab ins Freibad bei bis zu 39 Grad.
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6: 6.46 Uhr, Freddy Hahn bei dir, Krone-Hit-Verkehrscheck, powered by ÖAMTC. Wir sind in Oberösterreich, das ist auch die einzige Meldung, auf der B145. Da gibt es eine Sperre zwischen Ebensee und Traunkirchen. Grund, ein Stromausfall im Tunnel, der das da verbindet. Dementsprechend gibt es eine örtliche Umleitung. Ansonsten läuft es hervorragend. Gute und vor allem sichere Fahrt. Und jetzt mal die News, die kommen von Julie Frey.
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7: Bei hunderten Bankomaten in Österreich kann man derzeit weniger Geld abheben. Statt der üblichen 400 Euro bekommt man bei einigen Geräten nur noch 200 Euro auf einmal. Das bestätigt heute die Nationalbank. Um an 400 Euro zu kommen, muss man also gegebenenfalls mehrfach hintereinander abheben. Der Hintergrund: die Betreiber verdienen pro Abhebung. Wie viel Geld dabei abgehoben wird, ist egal. Laut Nationalbank sind von den 8.900 Bankomaten in Österreich rund Hunderte betroffen. Es gibt jetzt schwere Vorwürfe gegen den Schauspieler und Musiker Jared Leto. Vier Frauen werfen ihm sexuelles Fehlverhalten vor, darunter auch Vergewaltigung. Das wird in einer BBC-Dokumentation öffentlich. Leto weist die Vorwürfe zurück. Sie seien absolut und kategorisch falsch, sagt er. Jared Leto ist Frontman der Band 30 Seconds to Mars und unter anderem für seine Rolle als Joker in Suicide Squad bekannt. Der FIFA-Boss Gianni Infantino will Rechte an der WM an Investoren verkaufen. Er sagt jetzt in einer Videobotschaft, es sei eine einmalige Chance, die weltweite Entwicklung des Fußballs deutlich zu beschleunigen. Die Empörung über das Vorhaben ist besonders in Europa groß. Der Europäische Fußballverband UEFA will noch diese Woche eine Dringlichkeitssitzung einberufen. Im Raum steht auch, die kommende WM zu boykottieren. Und wir kommen zum Lotto. Bei 6:45 darf sich am Abend jemand über einen Jackpot freuen. An den oder die Gewinnerin gehen rund 2 Millionen Euro.
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0: Guten Morgen, 6:07 ist es, man merkt es auf den Straßen, also vor allem hier in Wien, alles ein bisschen ruhiger, viele sind gerade in den Ferien. Social Media mäßig sind wir eh dabei, alle posten, wo sie gerade sind und was sie genießen. Was nicht alle posten, wahrscheinlich nicht mehr an, sind die aktuellen Urlaubsflirts, die gehören ja für viele auch dazu. Und manchmal kann aus einem Urlaubsflirt ja auch durchaus ein bisschen mehr werden. Manuel hat sich bei uns gemeldet und du wärst dir bereit, dein Leben für einen Urlaubsflirt komplett zu ändern. Erzähl uns mal deine Urlaubsflirt-Story.
1: Ich habe ein türkisches Mädchen kennengelernt und die war jetzt einen Monat hier und ich habe mich super mit der verstanden und habe mich total in sie verliebt. Nur das Problem ist, sie ist jetzt wieder in die Türkei gegangen. Aber ich habe mir jetzt vorgenommen, oder ich möchte das zumindest probieren, dass ich jetzt einmal in die Türkei zu ihr gehe. Und dann hoffe ich, dass ich da einfach was bewegen kann damit und auch vielleicht dann meine Religion ändert.
2: Okay, du möchtest also gerne Muslime werden, oder?
1: Genau, sie ist Muslime und ich möchte das auch machen.
2: Für sie?
1: Für sie ist das.
2: Wow, Manuel, das ist voll nett.
1: Ja, ich bin total in sie verliebt.
2: Glaubst du nicht, dass ihre Eltern ein Problem damit haben? Weil, glaubst du, wollen nicht eher lieber einen Türken haben als einen Österreicher?
1: Ja, aber ich kann ja zum Möchtegern Türken werden.
0: Okay, also der Manuel gibt alles, frisch verliebt.
3: Ja.
0: Wie schaut's bei dir aus? Hast du noch Erinnerungen? Urlaubsflirt ist ein Urlaubsflirt vielleicht die Grundlage für sehr viel mehr geworden.
2: Wie schaut's denn bei dir aus, Meinrad? Du und Kurschatten, war da mal was?
0: Kurschatten?
2: Macht man ja, das stimmt. Nicht im hohen Alter mal so,
0: ja,
2: auf Reha,
0: ja,
2: oder so?
0: Aber
2: sowas?
0: Ich muss jetzt was ganz Orges sagen. Ich als Leistungsträger,
3: ja,
0: als Steuernettozahler, ja,
2: ja,
0: ich war noch nie auf Kur.
2: Was?
0: Ja.
2: Ja, da hast du dir einige Kurschatten also entgehen lassen.
0: Wahrscheinlich, aber ich weiß nicht, ob das Reha-Becken irgendwie der Ort ist, wo ich alle meine Stärken ausspielen kann. Aber es geht um dich, erzähl uns mal. Was war dein schönster Urlaubsflirt? Oder ist aus einem Urlaubsflirt vielleicht sogar ein bisschen mehr geworden? 0771 11 277 11 ist die Hotline zu uns. 9 nach 7. No.

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1: Super Festival in Budapest in 2 Wochen und eine Woche lang genießt du dort VIP-Status inklusive Zutritt zum Siget Village und da gibt es ein Zelt, das haben wir extra für dich aufgestellt. Du genießt das als absoluter VIP. Nina aus Oberösterreich jetzt bei uns am Telefon. Wir haben dich ja im letzten Jahr zum Siget Festival nach Budapest geschickt. Erzähl mal, wie war's?
2: Es war wirklich richtig cool, muss ich sagen. Ich war noch nie auf so einem großen Festival, zumindest ist mir am größten vorgekommen. Das ist ja wirklich eine eigene Insel. Da gibt es eigentlich alles. Sogar einen eigenen Friseur in dem VIP-Camping da drinnen. Und ein Massagestudio, da war eigentlich hat's alles gegeben, wie eine Stadt. Und ein Zirkus. Der Zirkus, muss ich nur erwähnen, war richtig cool. Also so eine Show habe ich noch nie gesehen. Das war eigentlich auch eins der Highlights.
3: Waren da Tiere auch bei dem Zirkus oder warum hat er dir so getaugt? Also was war da?
2: Wenn die auf so Seile, also auf diese Tücher da.
3: Akrobatik, sowas. Ja, mit so Tüchern, die so runterhängen und dann so eine Show machen.
2: Ja. Genau, so akrobatisch, okay. Aber ich weiß leider nicht, wie man das
3: die nirgends
2: nennt.
3: Anhängt sind und sich dann nur, also das Tuch da so um das genau. Bein oder die Hand wickeln, weil ich mir jedes Mal denke, so what the hell. Na, spannend.
1: Und gab es auch zwischendurch, genau. Nina, Schimpansen am Fahrrad oder so irgendwas?
4: Hoffentlich nicht.
3: Blöde
2: nein,
3: Frage.
2: Nein, leider nur Menschen, aber...
3: Leider
1: nur Menschen, ich glaube, das passt nicht perfekt. Ja. Ja, sorry. Festival, leider nur Menschen, aber ein Friseur hat es gegeben. Ja, man kann es auch so zusammenfassen.
4: Ja. Bravo, mein Rat.
1: Also, wenn du bereit bist für Siget Festival, du weißt leider nur Menschen, ja, dann freuen wir uns, wenn du dich bei uns meldest. Funktioniert folgendermaßen. Wir möchten gerne wissen, wie textsicher du bist. Wir übersetzen die Songtexte der Artists, die dort auftreten, auf Deutsch. Und wenn du sie erkennst, bist du bei uns im Rennen. 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Alle Infos auf kronehit.at. 16 Minuten nach 7.
5: Ja.

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2: Guten Morgen, 7:21, 9 Minuten noch, dann ist es 7:30. Wir stehen gemeinsam auf. Fein, dass du mit dabei bist. Hier ist Krone Hit. Freddy sagt dir, wie es auf den Straßen ausschaut. Hotspot aktuell Oberösterreich, da gibt es 3 Meldungen, alle Infos gleich. Und Hotspot, ja, ich weiß nicht, ganz Österreich, Wien, super heiß.
3: Hotspot mittlerweile.
2: Die Details zum Wetter und egal, ob es zu kalt ist, zu windig oder zu heiß, beim Wetter gibt es immer was zu sudern. Deswegen Hauptrolle, Marlene.
4: Hey!
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4: Guten Morgen am Donnerstag. Ich hoffe, du hast gut geschlafen trotz Hitze. Heute wird es wieder brütend heiß. 31 bis 38 Grad gehen sich aus. Jetzt schon 19 Grad in Leoben, 23 in Podersdorf oder 20 Grad bei dir in Schärding. Auch heute können am Nachmittag leichte Gewitter durchkrachen, vor allem heute in Kärnten oder der südlichen Steiermark. Auch am Wochenende bleibt es ziemlich heiß bei bis zu 39 Grad. Also Abkühlung ist jetzt noch länger nicht in Sicht.
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2: 7:22, 8 Minuten noch, dann ist es 7:30. Freddy haben bei dir, Krone Hit Verkehrscheck, powered by ÖAMTC. Ich fange gleich mal mit den Good News an. Wir sind immer in Oberösterreich und zwar jetzt mal auf der A1 Richtung Salzburg. Die Abfahrt Regau. Der Unfall in der Abfahrt ist geräumt. Das heißt, die ist jetzt wieder offen, die Abfahrt. Der Stau auf der A1 hat sich größtenteils aufgelöst. Dann kommen wir zu B145. Die ist zwischen Ebensee und Traunkirchen gesperrt wegen eines Stromausfalls im Tunnel. Da gibt es dann eine örtliche Umleitung. Und auf der B127 Richtung Linz, da ist ja eine neue Baustelle und zwar Höhe Puchenau. Deshalb stockt bereits ab Ottensheim, da auf jeden Fall eine Viertelstunde mehr einplanen. Sonst läuft's, gute und vor allem sichere Fahrt.
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0: Guten Morgen, 7:35 Uhr, 5 Minuten nach halb 8 ist es. Hier ist Kronehit, wir stehen gemeinsam auf. Es wird wieder ein super heißer Tag, es wird ein super heißes Wochenende und es ist erst Ende Juli, wir haben noch den August vor uns. Das trockenste Jahr aller Zeiten. Und Andreas Jäger, Klimaexperte und Klimajäger, jetzt bei uns in der Sendung. Schönen guten Morgen. Und Andreas, es ist wohl so, dass wir uns an diese Hitze und an diese enormen Hitzewellen wohl gewöhnen müssen, oder?
1: Das ist der kühlste Sommer der nächsten 300 Jahre.
0: Okay.
1: Und das ist auch schon die Antwort.
2: Das heißt, Leute, die jetzt überlegen, sich eine Klimaanlage anzuschaffen, denen würdest du jetzt dazu raten, oder?
1: Absolut. Ich besorge mir jetzt auch eine fürs Schlafzimmer, weil es ist einfach... Wenn man über 20 Grad hat, schlaft man schlecht. Ne?
0: Ja. Aber das ist doch gut, Andreas, in deinem Alter und in meinem, dass man noch eine Klimaanlage im Schlafzimmer braucht, weil es heiß ist.
2: Ja, so lustig war das auch nicht.
0: Ja, doch. Ja, Andreas und ich weiß, wovon wir reden. Deswegen war es sehr lustig. Ja. Andreas, ich danke dir vielmals. Eine Freude, mit dir zu telefonieren. Alles Liebe dir.
1: Ja, hat Spaß gemacht.
0: Fein.
1: Ich wünsche euch einen schönen Morgen. Ihr macht es super.
0: Ja? Alles Gute dir.
2: Danke. Ciao.
0: Servus.
2: Servus.
0: Ja, und werden sich Männer unseres Jahrgangs darüber freuen, dass man wirklich noch eine Klimaanlage braucht. Es wird echt heiß. Details zum Wetter um 3:15 bei uns. Jetzt ist es 7:36 Uhr, 6 Minuten nach halb 8. Hier ist Kronehit mit Rihanna.

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3: Schönen guten Morgen, 7.45 Uhr, 3.48 ist es. Hier ist Krone Hit. Wir stehen gemeinsam auf. Mit dabei Anita, Homeoffice, Ableidinger.
4: Guten Morgen.
3: Wie geht's dir heute? Alles gut?
4: Ja, alles gut, aber jetzt schon sehr, sehr warm draußen. Ich war jetzt gerade draußen hier bei den Pferden. Holy moly. Das wird, glaube ich, richtig unangenehm werden jetzt die nächsten Tage.
3: Ja, aber du bist eh Klimaanlage technisch versorgt, oder?
4: Ja, aber im Stall halt nicht. Kannst du mir gerne eine sponsern für die Klimaanlage im Stall?
3: Naja, okay, wir wissen, wo wir deinen Mann finden, wenn es dir im Stall zu heiß ist. Ne? Ja. Der wird das sicher gerne übernehmen. Julie ist für die Nachrichten zuständig. Schönen guten Morgen.
5: Guten Morgen.
3: Freddy, sag dir gleich, wie es auf den Straßen ausschaut. Und
6: yes.
3: Jetzt, Marlene, deine Hauptrolle. Alle reden übers Wetter, heftige Unwetter im Westen.
5: Voll.
3: Und super heiß hier bei uns im Osten.
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5: Guten Morgen am Donnerstag und heute geht's weiter mit dem tropischen Wetter. 31 bis 38 Grad gehen sich aus. Dazu gibt's überwiegend Sonnenschein. Ein paar Gewitter können heute am Nachmittag schon noch dabei sein. Vor allem heute in Kärnten oder auch in der südlichen Steiermark. Und auch der Blick Richtung Wochenende schaut hochsommerlich aus bei knapp 40 Grad.
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7: 7.46 Uhr, Freddy Hamm bei dir, Krone-Hit-Verkehrscheck, powered by ÖAMTC. Da sind wir gleich wieder in Oberösterreich, da sind wir gleich wieder auf der B145. Und zwar ist die gesperrt zwischen Ebensee und Traunkirchen. Der Tunnel ist dicht, weil wir dort ein Stromproblem haben. Deshalb gibt es eine örtliche Umleitung. Auf der B127 in Oberösterreich gibt es eine neue Baustelle, und zwar Höhe Puchenau. Deshalb stockt es Richtung Linz ab Ottensheim. Und in Tirol ein Unfall auf der B148. Und zwar wirst du da bei St. Johann im Walde wechselweise angehalten. Auch hier ein paar Minuten mehr einrechnen. Ansonsten läuft es aber gut. Ich wünsche dir eine sichere Fahrt. Und jetzt geht's weiter mit Julie Frey.
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8: Zu Überflutungen und mehreren Murenabgängen kommt es gestern Abend nach Unwettern in Sölden in Tirol. Zwei Ortsteile müssen evakuiert werden. Die Ötztaler Ache wird durch Muren teilweise verlegt. Mehrere Keller und Tiefgaragen sind überflutet. Gegen 22 Uhr wird der Zivil- und Katastrophenschutzalarm ausgelöst. In der Freizeitarena Sölden wurden Notunterkünfte eingerichtet. Der Alarm kann wenige Stunden später aber wieder aufgehoben werden. Berichte über Verletzte gibt es vorerst nicht. In Spanien und Frankreich sind neue Feuer ausgebrochen. In Spanien brennt es in einem Nationalpark an der Grenze zu Portugal. 10 Ortschaften müssen evakuiert werden. In Südfrankreich müssen wegen neuer Brände 700 Menschen in Sicherheit gebracht werden. Die Lage ist äußerst angespannt, da die Hitzewelle bis zumindest Sonntag dort anhält. Der Schulbeginn ist für viele eine große finanzielle Belastung. Armutsgefährdete Familien in Österreich bekommen auch heuer wieder Gutscheine zum Schulstart. Für rund 48.000 Kinder gibt es ab heute digitale Gutscheine im Wert von 150 Euro. Die Aktion gibt es seit 2015. Sie unterstützt Familien, die Mindestsicherung oder Sozialhilfe beziehen. Und mit einem 6:2 fixiert Rapid Wien den Einzug in die dritte Qualifikationsphase der Fußball-Conference League. Die Hütteldorfer gewinnen zu Hause auch das Rückspiel gegen Santa Coloma aus Andorra. Am Wochenende startet Rapid in die Bundesliga-Saison. Mit Heimvorteil geht es gegen Altach.
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0: Schönen guten Morgen. 6 Minuten nach 8 ist es. Es ist eines unserer absoluten Lieblingsspiele. Du weißt, wir versuchen anhand der Stimme herauszufinden, wie alt du bist. Fein, dass du dich bei uns meldest. 0771 11 277 11 ist die Hotline zu uns. Unser Maximilian ist jetzt dran.
1: Aus St. Veit im Pongau. Maximilian, ich hoffe, du bist ready. Die erste Frage kommt jetzt von Meinrad.
0: Wer war in deiner Jugend, in deinen Schülerliga-Tagen dein absoluter Fußballstar und Fußballheld?
2: Mein Fußballheld in der Jugend war immer der Cristiano Ronaldo.
0: Okay.
1: Mhm. Den gibt es ja noch nicht so lange.
0: Naja, relativ gesehen, ne?
3: Also jetzt war zumindest seine letzte WM.
1: Okay, ich rechne schon. Maximilian, bei der Hitze ja Gold wert. Du weißt ja, 38, 39 Grad gibt es ja heute und morgen. Eine Klimaanlage. Wie war das früher bei dir? Gab es bei deinem allerersten Auto schon eine Klimaanlage?
2: Ja,
1: hat's gegeben,
2: ja.
1: Okay.
3: Ah. Mein Rat, also bei deinem roten Baron, deinem ersten Auto, das natürlich nicht, aber...
0: Bei meinem ersten Auto gab es keine Klimaanlage, aber es gab eine andere Vorrichtung. Wenn nämlich der oder die, die ausgestiegen ist, bei der Beifahrerseite, die Tür etwas zu fest zugemacht hat.
1: Warte, ich kenne die Story, die hast du schon 1000 Mal erzählt. Ist das Fenster runtergegangen,
0: ist das,
1: oder?
0: Ja, das ist nicht runtergegangen, es ist einfach in der Versenkung verschwunden.
3: Es war in der Tür.
0: Es war in der Tür drinnen, es war Teil der Tür. Und es war dann eigentlich egal, welche Uhrzeit, egal welche Jahreszeit, es war praktisch so eine Klimaanlage-Light. Und ich war dann sehr, sehr oft in der Werkstätte meines Vertrauens. Und der Besitzer, der ist dann doch immer wieder möglich gemacht, hat für mein schmales Studentenbudget das Auto irgendwie zu reparieren, hat gesagt, willkommen wieder bei mir und nicht vergessen, die Sparer blockieren die Wirtschaft, wir reparieren es wieder.
3: Sehr brav, mein Rat. Wie alt könnte der Maximilian sein? Anita?
1: Du bist 24, Maximilian.
3: Mein Rat.
0: Ja, das, in den 20ern sehe ich dich auch, aber ich glaube, du bist erst 22.
2: Die Anita hat eigentlich perfekt geraten, ich bin 24.
1: Jawohl!
3: Punktlandung! Wow!
0: Man ist versucht zu sagen, mit den jungen Männern kennt sie sich aus, aber
1: bitte, Mann,
0: herzlichen Glückwunsch!
1: Was, herzlichen Glückwunsch jetzt, oder was hast du gerade gesagt?
0: Ja, herzlichen Glückwunsch! Maximilian, dass du so lange durchgehalten hast und so viele Fragen von der Anita beantwortet hast. Nächste Runde spielen wir gerne mit dir. Jetzt gleich anmelden. Alle Infos online auf kronehit.at. 8 Minuten nach 8 ist es. Guten Morgen, hier ist Kronehit.

0: 11 Minuten nach 8. Guten Morgen, heute am Donnerstag, hier ist Krone Hit.
1: Auch schön mit der meisten Musik am Morgen. Wir starten zusammen in diesen ultra heißen Tag. Jetzt mit Jean-Paul für dich. Guten Start in den Donnerstag.
0: Guten Morgen.

0: Guten Morgen, 15 Minuten nach 8 ist es heute am Donnerstag. Viele in den Ferien, bei dem Büro wahrscheinlich ein bisschen mehr Platz, ein bisschen weniger los.
1: Nicht jeder Arbeitsplatz besetzt.
0: Das ist auch zwischendurch ganz fein. Und viele kommen hier aus dem Urlaub zurück, frisch verliebt, neu verliebt. Und wir möchten ganz gerne deine Urlaubsflirt-Stories hören. Jetzt ist die Laura aus Mödling bei uns am Telefon. Schönen guten Morgen. Erzähl einmal deine Urlaubsflirt-Story bitte.
2: Und zwar, ich war letztes Jahr in Split mit zwei Freundinnen, also wir waren eine Dreiergruppe und wir waren halt fort. Und da hat eine von meinen Freundinnen halt einen Burschen kennengelernt und sie haben halt sofort sich urgut verstanden und alles. Im Endeffekt haben wir sie eine Stunde später oder so hinterm Club gefunden, wie sie da mit ihm gesessen ist am Boden und geschmust hat. Und dann sind die Freundin, also die andere Freundin und ich, haben uns an den Strand gesetzt und dann ist ein anderer Bursch gekommen und hat sie halt angesprochen, dass er sie so toll findet. Und dann ist plötzlich die auch mit ihm verschwunden. Das bedeutet, ich war dann allein am Strand in Split, mach mir Sorgen um meine zwei Freundinnen. Eigentlich war es einfach nur ein Abend voller Sorgen für mich, während sie den Spaß ihres Lebens hatten.
1: Das ist natürlich nicht die angenehmste Variante, wenn du alleine überbleibst.
0: Da spricht einer aus Erfahrung, wie ich höre, ja?
1: Ja, Meinrad, ich wollte gerade denken.
0: 16 Minuten nach 8 ist es. Deine Urlaubsstory, du weißt, nach einem Jahr kann man sie erzählen, die Flirt-Stories, dann sind sie verjährt.
1: Nach einem Jahr schon.
0: Ich glaube schon, ja.
3: Okay, sehr gut. Na dann erzähl mal, Meinrad.
0: Ich erinnere mich nicht mehr. 077 11 2 77 11.

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3: 8:22 Uhr, 8 Minuten noch, dann ist es 8:30 Uhr. Guten Morgen, hier ist Krone Hit heute am Donnerstag. Viel los auf den Straßen. Freddy hat die Infos gleich für dich. Und
4: yes, sir.
3: Die Wetteraussichten. Viel Regen und heftige Unwetter gestern im Westen Österreichs und hier bei uns im Osten, vor allem in Wien. Heiß, heiß, super heiß.
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5: Guten Morgen am Donnerstag und ich hoffe, in deiner Arbeit gibt's auch eine Klimaanlage. Es wird heute wieder extrem schwül und sehr heiß, bis zu 38 Grad gehen sich heute aus. Jetzt aktuell schon 24 Grad in St. Pölten, 23 in Amstetten oder jetzt schon 25 Grad in Bregenz. Heute gibt's vereinzelt auch ein paar Gewitter, voraussichtlich in Kärnten und auch stellenweise in der Steiermark, aber die sollten nicht so heftig werden wie gestern.
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4: Es ist 8:22 Uhr. Das ist der Krone-Hit-Verkehrscheck, powered by ÖAMTC. Und ich bin Freddy Hahn. Wir starten gleich mal in Niederösterreich auf der A2. Fahrtrichtung Graz. Zwischen Wöllersdorf und Wiener Neustadt im Baustellenbereich. Da steht ein defektes Fahrzeug am rechten Fahrstreifen. Da gibt es die ersten kurzen Verzögerungen. Ähnliches Bild in Salzburg auf der A10 Richtung Villach. Baustellenbereich, defektes Fahrzeug, rechter Fahrstreifen und zwar zwischen Pass Lueck und Werfen. Und in Oberösterreich die neue Sommerbaustelle auf der B127 sorgt für Bremslichter. Fahrtrichtung Linz. Die Baustelle ist Höhe Puchenau, der Rückstau reicht bis Ottensheim. Dauer eine Viertelstunde. Ich wünsche dir eine gute und vor allem sichere Fahrt.
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0: 8.30 Uhr am Donnerstag. Schönen guten Morgen.
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0: Guten Morgen, 6 Minuten nach halb 9 ist es, hier ist Kronehit. Wir starten gemeinsam mit dir in diesen Donnerstag und Österreich hat ziemlich zweigeteilt vom Wetter. Im Westen stellenweise heftige Unwetter.
1: Ja.
0: Gestern am Abend bei uns hier in Wien heiß und es wird noch heißer. Details zum Wetter um 3:15 wieder. Und wir haben jetzt die Selina aus Bad Hofgastein am Telefon. Schönen guten Morgen. Was sagst denn du zum Wetter und wie ist es denn bei dir gerade aktuell?
2: Ja, ich muss sagen, in Bad Hofgastein schaut sehr trüb aus. Also es ist sehr regnerisch.
0: Okay. Herrlich.
2: Und nicht wirklich warm, genau. Also eigentlich eh ganz gut. Wir wollten heute wandern gehen und ich glaube, das könnte man heute leider stornieren.
0: Aber Selina, du klingst ja dermaßen sympathisch. Ich kann mir durchaus vorstellen, dass sich gleich ein Hörer aus Wien melden wird und dich nach Wien einlädt, damit du dich ein bisschen aufwärmen kannst hier in der Hauptstadt.
2: Ja, na klar, sicher.
0: Da ist so richtig heiß bei uns. Ja?
3: Sie würde dann auch mit ihrem Partner kommen.
0: Du, da darf man nicht so konservativ sein wie du, Anita.
3: Naja, komm. Schon ein bisschen komisch. Was würde denn deine Frau sagen, Meinrad, wenn du da zum Beispiel jetzt plötzlich nach Salzburg eingeladen werden würdest von einer Frau?
0: Um mich aufzuwärmen.
3: Um dich aufzuwärmen, ja.
0: Sie würde mir hoffentlich nur das Beste wünschen, weil sie weiß ja, weißt du, wenn ich gut aufgewärmt bin, profitiert sie auch davon, oder?
3: Okay.
0: Wenn alles läuft.
2: Ja, eigentlich schon.
0: Ja, da verstehen wir uns alle. 7 Minuten nach halb 9 ist es wettermäßig. Was uns heute erwartet und... Freddy, du hast ja Dachgeschosswohnung ohne Klimaanlage, gell?
1: Danke, dass du mir jeden Morgen daran erinnerst, lieber Meinrad.
0: Ich denke mir, findet man heute noch einen jungen, dynamischen Akademiker,
1: ja,
0: der sich in der momentanen Situation eine Dachgeschosswohnung kauft,
1: ja,
0: fremdfinanziert, wo man Klimaanlage nicht einbauen kann. Ist selten, aber ich freue mich.
1: Du, Freddy. Schau, ich denke ans Gute. Ja? Es wird irgendwann wieder kötter werden.
0: Absolut. Ich sag dir eins, also so in 800, 900 Jahren die Eiszeit kommt, bin ich mir sicher.

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4: 8.45 Uhr, 3:09 ist es. Schönen guten Morgen heute am Donnerstag. Die wichtigsten Infos des Tages gibt es heute von Julien in den Nachrichten. Guten Morgen.
5: Schönen guten Morgen.
4: Mit dabei Anita, Homeoffice ab Leidinger. Guten Morgen.
5: Morgen.
4: In welchem Freibad wirst du heute aufschlagen?
5: Bei in der Hitze? Keinem. Wirklich? Das Freibad muss auf meiner noch nicht ganz vorhandenen Bikini-Figur muss leider verzichten. Ja, heute muss ich nämlich shoppen gehen. Ich brauche nämlich noch ein Geburtstagsgeschenk, nämlich für einen Dreijährigen. Morgen sind wir nämlich auf einer Kindergeburtstagsfeier eingeladen, bei 5 Millionen Grad draußen. Ich habe der Mutter schon gesagt, ich brauche bitte irgend so einen Wasserschlauch oder so, sonst zerzahle ich das, glaube ich, nicht morgen.
4: Aber es wundert mich, dass du dich nicht wieder im Freibad rumtreibst und dann der Rutsche junge Kinder ansprichst.
5: Fremde Kinder ansprichst, ob sie gegen mich rutschen wollen.
4: Was würdest du ganz gerne zum Geburtstag haben? Freddy sagt dir, wie es auf den Straßen ausschaut.
6: Yes.
4: Und Marlene hat die Wetteraussichten. Guten Morgen.
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7: Guten Morgen am Donnerstag. Ich hoffe, du hast trotz Hitze gut schlafen können. Heute wird es aber nochmal brütend heiß. 31 bis 38 Grad gehen sich aus. Jetzt schon 22 Grad in Donaufeld, 24 in Deutschlandsberg oder 25 Grad hier bei uns in Wien. Auch heute können am Nachmittag einige Gewitter durchkrachen, vor allem in Kärnten oder auch in der südlichen Steiermark. Auch am Wochenende bleibt es ziemlich heiß bei bis zu 39 Grad. Also Abkühlung, die ist eher länger nicht in Sicht.
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8: Freddy Hambedier, Krone-Hit Verkehrscheck, powered bei ÖAMTC. Das ist der Blick auf Österreich Straßen. Und 10 Minuten dauert es noch länger in Oberösterreich auf der B127 Richtung Linz. Und zwar zwischen Ottensheim und Puchenau wegen der neuen Baustelle bei Puchenau. Und dann noch ein Blick nach Niederösterreich auf die A2 Richtung Graz zwischen Wöllersdorf und Wiener Neustadt West. Da steht nach wie vor ein defektes Fahrzeug am rechten Fahrstreifen im Baustellenbereich. Auch hier plus 10 Minuten. Aber sonst schaut's gut aus. Sichere Fahrt wünsche ich dir und die News kommen jetzt von Julie.
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9: Wie viel die neue Wehrdienstreform kosten wird, ist noch unklar. Genauso auch, woher das Geld kommen soll. Die Wehrdienstkommission rechnet mit Kosten von 250 Millionen Euro pro Jahr. Verteidigungsministerin Claudia Tanner sagt, dass das Geld nicht aus ihrem Ministerium kommen wird. Die Reform soll über die Ressorts verteilt finanziert werden. Zu einem tragischen Traktorunfall kommt es gestern in St. Johann in Tirol. Das wird vor kurzem bekannt. Ein 16-Jähriger ist dabei tödlich verunglückt. Er war mit einem Traktor mit zwei Anhängern unterwegs und stürzt damit in die Fieberbrunner Ache. Der 16-Jährige wird dabei tödlich verletzt. Wie es zu dem Unfall gekommen ist, ist noch unklar. Bei hunderten Bankomaten in Österreich kann man derzeit weniger Geld abheben. Statt der üblichen 400 Euro bekommt man bei einigen Geräten nur noch 200 Euro auf einmal. Das bestätigt heute die Nationalbank. Um an 400 Euro zu kommen, muss man dort also gegebenenfalls mehrfach hintereinander abheben. Der Hintergrund, die Betreiber verdienen pro Abhebung. Wie viel Geld dabei abgehoben wird, ist egal. Laut Nationalbank sind von den 8.900 Bankomaten in Österreich Hunderte betroffen. Es gibt jetzt schwere Vorwürfe gegen den Schauspieler und Musiker Jared Leto. Vier Frauen werfen ihm sexuelles Verhalten vor, darunter auch Vergewaltigung. Das wird in einer BBC-Dokumentation veröffentlicht. Leto weist die Vorwürfe zurück. Sie seien absolut und kategorisch falsch, sagt er. Er ist Frontman der Band 30 Seconds to Mars und unter anderem für seine Rolle als Joker in Suicide Squad bekannt. Und wir kommen zum Lotto. Bei 6 aus 45 darf sich am Abend jemand über einen Sechser freuen. An den oder die Gewinnerin gehen rund 2 Millionen Euro.
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0: Das waren jetzt mal 10 Hits am Stück, eine halbe Stunde lang Musik nonstop hier bei uns. Donnerstagvormittag, fein, dass du mit dabei bist. Weniger los in den Büros, weniger los in der Stadt, hat man das Gefühl. Viele sind auf Urlaub und viele kommen dann zurück und erzählen dir dann beim zweiten oder dritten Kaffee von ihrem Urlaubsflirt. Was ist denn deine Lieblings-Urlaubsflirt-Story? Woran erinnerst du dich ganz besonders gerne? Manuel hat sich bei uns gemeldet. Erzähl uns mal deine Urlaubsflirt-Story. Du bist schwer verliebt.
1: Ich habe ein türkisches Mädchen kennengelernt und sie war jetzt einen Monat hier und ich habe mich super mit ihr verstanden und habe mich total in sie verliebt. Nur das Problem ist, sie ist jetzt wieder in die Türkei gegangen. Aber ich habe mir jetzt vorgenommen, oder ich möchte das zumindest probieren, dass ich jetzt einmal in die Türkei zu ihr gehe. Und dann hoffe ich, dass ich da einfach was bewegen kann damit und auch vielleicht dann meine Religion ändert.
2: Okay, du möchtest gerne Muslime werden, oder?
1: Genau, sie ist Muslime und ich möchte das auch machen.
2: Für sie?
1: Für sie ist das.
2: Wow, Manuel, das ist voll nett.
1: Ja, ich bin total in sie verliebt.
2: Glaubst du nicht, dass ihre Eltern ein Problem damit haben? Weil, glaubst du, wollen nicht eher lieber einen Türken haben als einen Österreicher?
1: Ja, aber ich kann ja zum Möchtegern Türken werden.
0: Also das ist die Urlaubsflirt-Story von Manuel. Erzähl uns auch gerne deine 077F, 277F, die Hotline zu uns.
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1: Kurze Halbzehn ist es. Schönen Vormittag. Heute am Donnerstag. Wie alt klinge ich? Unser gemeinsames Lieblingsspiel. Ist es tatsächlich möglich, wenn man nur die Stimme einer Person hört, herauszufinden, wie alt jemand ist? Wir spielen heute mit der Christiane aus Guntramsdorf in Niederösterreich. Fein, dass du mit dabei bist. Und die erste Frage kommt jetzt gleich von der Anita.
2: Christiane, weißt du noch, was das allererste war oder eins der ersten, was du damals gesammelt hast in deiner Kindheit oder in der Jugend? Waren das so Pickerl oder Didelblätter, Trolle, Schnuller, was gab's denn da alles? Woran kannst du dich da noch erinnern?
3: An meine Didelsammlung, also Didelblöcke habe ich gesammelt.
2: Und ihr habt dann auch getauscht, oder?
3: Ja, in der Schule haben wir dann, oder je nachdem, wo wir uns getroffen haben, haben wir dann tauscht.
2: Manat, kannst du dir sowas vorstellen?
1: Nein.
2: Was habt denn ihr damals gesammelt? Briefmarken oder was war damals bei euch so in der Zeit so?
1: Du, keine Ahnung, aber...
2: Telefonnummern, Manat?
1: Ja, Telefonnummern.
2: Was kommt jetzt für eine dumme Antwort? Okay,
1: ja, Telefonnummern. Die haben wir ungern getauscht, wenn du sie endlich hattest.
2: Ja.
1: Christiane, weißt du noch, bei welchem Lied du zum ersten Mal geküsst hast?
3: Von Eminem und Rihanna, Love the Way You Lie. Just gonna stand
1: there, watch me. Okay.
2: Oha, das kam wie aus der Pistole geschossen.
3: Ja.
1: Okay, dann würde ich vorschlagen, wir kommen zur Schätzung. Anita, bitte.
2: Christiane, ich schätze, du bist 36 Jahre alt.
1: Das ist eine sehr, sehr gute Schätzung, aber ich habe jetzt gerade versucht rumzurechnen von der ersten Knutscherei und so.
2: Ja.
1: Und Rihanna, aber sagen wir, du bist 35.
3: Ich bin 33.
2: Wow, so hart.
1: Fragen Sie mich, ja?
2: Gratuliere, Meinrad.
1: Entschuldige, das habe ich nicht gehört. Was war nochmal, Anita?
2: Ja, gratuliere, Meinrad.
1: Ah, okay, sehr gut, ja.
2: Sage ich ungern.
1: Ja, man merkt es fast nicht.
4: Meinrad, Chapeau, gut gemacht.
1: Freddy, das war jetzt mal ein richtiger, wichtiger Satz, entspannt ausgesprochen. Danke dir vielmals.
4: Bitte sehr.
1: Nächste Runde, wie alt ging, ich spiele mal gerne mit dir. 0771F, 277F ist die Hotline zu uns.

0: Das war die Früh, jetzt kommt der Tag. Hallo, Jakob Glanzner ist für dich im Studio und was für ein Tag da auf dich zukommt, speziell mit dieser Playlist. Also ich sage nur 10 jetzt am Stück gleich für dich, Alex Warden, Welshly Arms, Taylor Swift, Tom Gregory, die meiste Musik Ehrensache und kein Hit doppelt, auch versprochen von 9 bis 5 am Nachmittag sowieso nur die meiste Abwechslung und zwischendurch die Infos, die du brauchst. Wir schauen auf Österreichs Straßen und starten mit dem Wetter.
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0: Klimaschutz, umweltbewusst sein, ja, das hilft uns dann in den nächsten Jahren und Jahrzehnten. Aber jetzt aktuell können wir gegen die Hitze nichts machen. Und weil Raunzen nur runterzieht und langweilig ist, sage ich, hey, nehmen wir es, wie es ist. Es ist gut und es stimmt ja wirklich. Hey, so ein perfekter, heißer Sommertag passt halt in die Mitte der Sommerferien wie im Bilderbuch. Viel Sonne und bis zu 38 Grad. Die Top-Temperaturen erreichen wir am Nachmittag dann in Wien, Niederösterreich und im Burgenland. Bleibt aber in ganz Österreich trocken. Nur später am Nachmittag gibt es dann von Salzburg ostwärts ein paar einzelne, teils kräftige Gewitter. Krone-Wettertrend. Morgen erreicht die Hitzewelle dann ihren ersten Höhepunkt. Viel Sonne bis zu 39 Grad und auch am Wochenende bleibt es extrem heiß.
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0: Es ist genau 9.46 Uhr. Das ist der Krone-Hit-Verkehrscheck, powered bei ÖMTC. Und aus der Krone-Hit-Verkehrsredaktion, Lea Echtermeier.
3: Hallo, ja, ein bisschen länger brauchst du gerade in Niederösterreich. A2 Richtung Graz, zwischen Wöllersdorf und Wiener Neustadt West. Da steht ein defekter LKW auf der rechten Fahrspur. Es gibt schon über 2 Kilometer Stau. Also da auf jeden Fall mehr Zeit mitnehmen. Aber ansonsten läuft's wie beim Wetter. Ganz chillig.
0: Ganz chillig, ja, wenn die Klimaanlage geht.
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Das wird musikalisch eine scharfe Kurve, aber am Ende dieser scharfen Kurve, wenn wir die geschafft haben, dann wartet der 7. von insgesamt 10 Hits am Stück für dich, Leona Lewis, Bleeding Love, hier auf Krone Hit. Und was nach dieser Kurve kommt, boah, da geht's weiter. Schönen Donnerstag.

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Das ist der 8. Kygo, Khalid und Griffin. Save my love. 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

0: Dein Donnerstag mit der meisten Musik, gleich mit Ed Sheeran, gleich mit DJ Antoine. Krone Hit mit 10 Hits am Stück. Wir sind gleich wieder da. Bleib dran.
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0: Das ist eine großartige Playlist. Ich sage nur David Guetta, The Kid LAROI, Major Lazer und Surf Mesa. I Love You. Schon lange nicht mehr gehört den Song. Keine doppelt, versprochen. Von 9 bis 5. Das ist Krone Hits. Das ist die meiste Musik und das ist dein Info-Update. Nachrichten, Verkehr und wir starten mit dem Wetter.
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0: Ich habe heute eine kurze Hose an und muss sagen, es ist fast schon frostig. 21 Grad, durchgehend Schatten, dazu kaltes Cola.
3: Redest du vom Studio bei uns da oder draußen?
0: Das ist das Wetter für den Kinosaal. Oh. Ich habe die Tickets für Spider-Man schon, ja?
3: Cool.
0: Ich bin mir sicher, dass durch die Hitze draußen die neuen Filme, die jetzt im Kino sind, super Eröffnungswochenenden haben. Das Wetter draußen ist nämlich das Gegenteil davon. Nachmittag bis zu 38 Grad, die Sonne brennt vom strahlend blauen Himmel und ja, es gibt dann später am Nachmittag vereinzelt ein paar Gewitter, speziell von Salzburg bis in die Steiermark, können lokal auch richtig kräftig werden, aber echte Abkühlung ist das keine. Auch im Grunde Wetter trennt sich, morgen geht es noch weiter mit der Hitze, bis zu 39 Grad und auch bis in die nächste Woche hinein bleibt es momentan mal heiß.
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0: Der Frühverkehr ist überstanden, es sind Ferien, es sollte jetzt um 10.46 Uhr eigentlich alles klar sein auf Österreichstraßen, aber, Lea Echtermeier?
4: Bisschen länger braucht sie da weiterhin in Niederösterreich, A2 Richtung Graz. Zwischen Wöllersdorf und Wiener Neustadt West, da steht der defekte LKW immer noch auf der rechten Fahrspur, aktuell 30 Minuten mehr Fahrzeit. Salzburg, B311 in beiden Richtungen, zwischen Taxenbach und Hunsdorf 10 Minuten mehr Fahrzeit. Und auch in Salzburg, B96, da gibt es eine Sperre zwischen St. Margareten im Lungau und Unternberg. Ausweichen kannst du da am besten über Pischelsdorf. Also noch ein bisschen was los.
0: Jakob. Wir halten euch da am Laufenden. Den nächsten Kronit-Verkehrscheckport der ÖMTC gibt es in einer Stunde. Außer es passiert was Dringendes zwischendurch. Und was sich in Österreich und der Welt so tut, hörst du jetzt. Hier ist Juli Frei.
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5: Familien, die armutsgefährdet sind, bekommen jetzt wieder finanzielle Unterstützung für den Schulbeginn. Mehr zu diesen guten Nachrichten in Kürze. Im Tiroler Tourismusort Sölden laufen die Aufräumarbeiten nach den schweren Unwettern und Murenabgängen gestern. Besonders betroffen ist der Ortsteil Fendt. Rund 30 Personen mussten in Sicherheit gebracht werden. Schlamm, Geröll und Steine haben zudem eine Kläranlage nördlich von Sölden teilverschüttet. Verletzt wurde aber niemand. Auch im Salzburger Pinzgau und Pongau ist es wegen Murenabgängen zu Dutzenden Feuerwehreinsätzen gekommen. In Spanien und Frankreich sind neue Feuer ausgebrochen. In Spanien brennt es jetzt in einem Nationalpark an der Grenze zu Portugal. 10 Ortschaften müssen evakuiert werden. In Südfrankreich müssen wegen neuer Brände 700 Menschen in Sicherheit gebracht werden. Die Lage ist äußerst angespannt, da die Hitzewelle bis zumindest Sonntag noch anhält. Heute ist der Welterschöpfungstag. Die Menschheit hat also alle natürlichen Ressourcen für dieses Jahr bereits jetzt verbraucht. Die Umweltschutzorganisationen kritisieren vor allem die Wegwerfgesellschaft und KI-Rechenzentren. In Österreich war der nationale Overshoot Day bereits am 2. April. Wir gehören also zu den Ländern, die besonders viele Ressourcen verbrauchen. Und zurück zum Schulbeginn. Dieser ist für viele Familien eine große finanzielle Belastung. Für rund 48.000 Kinder gibt es ab heute Gutscheine im Wert von 150 Euro. Das teilt das Sozialministerium heute mit. Die Aktion unterstützt Familien, die Mindestsicherung oder Sozialhilfe beziehen. Betroffene bekommen einen Brief mit allen Infos nach Hause geschickt.
0: Ja, das ist dann der Schulbeginn im September. Aber bis dahin...
6: So!

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21: Heute mit mir, Jakob Klasse. Schönen Donnerstagvormittag.
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Wow. Das ist auch schon wieder fast 2 Jahre her, als ich Coldplay live gesehen habe. In Wien, im Happelstadion, August 2024. Bist du narrisch. Und jedes Mal, wenn ich einen Song von Coldplay höre, denke ich an dieses Konzert zurück. Let's go. Das war einfach so großartig, so eine Wahnsinnsstimmung. Ich brauche wieder mehr Live-Musik. Live-Musik vielleicht mit Harry Styles? Ja gut, da brauchst du ein Ticket auch noch. Also ab morgen spielt er 6-mal in Mexiko-Stadt und danach 30-mal in New York im Madison Square Garden. Übrigens da, wo seine Ex Taylor Swift geheiratet hat vor ein paar Wochen. Gut, das kann man auch mit einer Residency regeln. Hier ist Krone Hit. Schöner Donnerstag. 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

0: Adele. Wow.
1: Und ich habe schon gedacht, mir ist heiß, ist heute das größte aller Gefühle. Aber Adele, na gut, leg nochmal eins drauf. Und Kamrad und The Underdog Project mit Summer Jam gehen nochmal in eine ganz andere Richtung. Gleich hier auf Krone Hit, bleibt dran.
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2: Tauche ein in ungesagte Worte, lebe dein Leben mit weit ausgebreiteten Armen. Heute beginnt dein Buch. Der Rest ist noch ungeschrieben.
1: Welcher Sieg jetzt da?
3: Somber vielleicht?
1: Da Dominik traut sich. Wenn das falsch ist, geht der Punkt an die Jacqueline.
4: Nein, ich glaube, das stimmt. Ich hätte es auch gesagt.
1: Sehr mutig von Dominik. Leider ist das nicht Somber. Das war Natasha Bedingfield unwritten.
4: Oh.
1: Also hat die Jacqueline heute die nächste Chance. Beziehungsweise hast du die Chance, der Jacqueline, diese VIP-Erfahrung abzuluxen. Melde dich jetzt gleich an auf kronehit.at in der Winzone und stimm dich schon mal ein mit dem Mann, der auch auftritt. Louis Capaldi, jetzt auf Kronehit.

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1: Bei der Musik, Abwechslung, Ehrensache. Wir sind die meiste Musik und wir sind kein Hit doppelt von 9 bis 5. Unter anderem jetzt gleich für dich in der Playlist Felix Jehn oder Miles Smith, James Arthur. Wettertechnisch ist die Abwechslung jetzt nicht so wahnsinnig gegeben. Schauen wir uns gleich an und dazu auch der Verkehrscheck. Willkommen. Schönen Donnerstagvormittag. Hier ist der Jakob Glanzner.
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1: Liebe Grüße, jetzt speziell auch Richtung Villach, Kirchtag, ja, 29 Grad, strahlender Sonnenschein. Gut, könnte man schlimmer erwischen, auch wenn es jetzt schön heiß ist, aber mit 29 Grad im Vergleich zu anderen großen Städten in Österreich ja fast noch angenehm. Also Salzburg bei 30 Grad, Linz schon bei 31 Grad, Eisenstadt schon 32 Grad und das wird noch bis zu 38 Grad gehen sich heute in Teilen von Niederösterreich, Wien oder im Burgenland aus und auch im Kronehit-Wettertrend sehe ich, es bleibt heiß und sonnig. Einzelne Wärmegewitter können am Nachmittag entstehen, bleiben aber lokal klein, teilweise aber auch heftig.
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1: Jetzt hat er ein LKW mit Panne stundenlang einen Fahrstreifen blockiert. Jetzt gibt's gute Nachrichten aus Niederösterreich. Es ist 11.46 Uhr, ist der Kronehit-Verkehrscheck, powered bei ÖMTC. Lea Echtermeier.
4: A2 Richtung Graz, zwischen Wöllersdorf und Wiener Neustadt West. Der defekte LKW ist jetzt entfernt. Halleluja. Alle Fahrstreifen sind da wieder frei. Du kommst wieder ganz normal voran. Länger brauchst du jetzt aber in Niederösterreich auch auf der B17, auf der Umfahrung Sollenau. Da gibt's eine Sperre. Grund dafür ist ein Unfall. Du wirst da aber vor Ort über Sollenau umgeleitet. Und einen Blick noch zu dir nach Tirol, B179 Richtung Deutschland. Da gibt es beim Grenztunnel Füssen Blockabfertigungen 10 Minuten mehr Fahrzeit. Ansonsten läuft's. Ich wünsche dir eine gute Fahrt.
1: Ja, immer diese Fernfahrstrecke. Ja, danke, Lea.
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0: 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Und jetzt Miles Smith, Nice to Meet You.
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0: Keri Hilson, The Way I Am. Muss man niemandem mehr vorstellen. Kennst du hier auf Krone Hit. Wir sind die meiste Musik. Die nächste Künstlerin, die ich dir vorstelle, kennst du wahrscheinlich noch nicht. Kommt aus Deutschland, Hamburg, ist 28 Jahre, singt schon seit sie denken kann und schreibt leidenschaftlich gern Musik. Hat auch unter anderem schon für Tokyo Hotel Songs geschrieben oder für Alle Farben. Und jetzt bringt sie auch ihre eigenen Songs raus.
1: Was geht, Leute? Ich bin Tiffany Harris und das Ganze wird sich so anhören.
0: Postet sie auf ihrem Instagram-Kanal die Akustikversion. Die Studioversion klingt so auf Krone Hit. 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

0: Cake by the Ocean, DNCE, Dance of Corona Hit. Das ist ja die Band von Joe Jonas, von den Jonas Brothers. Und immer wenn ich den Song höre, denke ich an das Interview, das er damals gegeben hat, wie der Song rausgekommen ist, woran er gedacht hat, als er den Song geschrieben hat. Cake by the Ocean. Das heißt ja wortwörtlich Torte beim Ozean. Ja, es hat was mit dem Ozean zu tun in seiner Vorstellung, aber also am besten googelst du selber mal, weil ich weiß, es hören ja auch Kinder zu. Du kannst es dir vorstellen, in welche Richtung es geht. Krone Hit zu Mittag, 12.24 Uhr. Wir sind die Meistermusik gleich wieder da.
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0: Kronehit mit der meisten Musik, Rihanna und gleich Tate McRae und Kygo und Imagine Dragons. Aber wenn heute nicht Donnerstag wäre, sondern wenn heute schon Freitag wäre, dann dürftest du dich auch nicht wundern, dass vielleicht sowas hier läuft wie Helge Schneider.
1: Bist du einmal traurig auf der Welt?
0: Oder sowas?
2: Ich glaub, es geht schon wieder los.
0: Ja, das kann passieren.
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0: Einfach am Freitagnachmittag, wo das Hirn von der Woche noch dazu bei der Hitze vielleicht eh schon ein bisschen auf Unterperformance läuft, liefern wir dir das, was dir den Freitag wirklich versüßt. Wir spielen wirklich alles. Also, wie du gehört hast, wirklich alles. Vom Wiki-Serien-Intro bis hin zu Helge Schneider und ACDC ist auch schon gelaufen. 07711 27711. Kannst du uns jetzt schon eine WhatsApp schreiben oder schreibst ein E-Mail radio@kronehit.at. Du kannst anrufen jederzeit für morgen die Musikwünsche. Je crazier, desto besser. Und der Christian spielt sie. Alle. Versprochen. Aber jetzt zurück zur Musik.

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2: Klassiker, oder? Die Pommes aus der Freibad-Kantine. Okay, das mit Ketchup oder Mayo entscheidest du. Ich serviere dir auf jeden Fall die Nachspeise, neben dem Eis, das du dir auch noch gönnst. Holly Humberstone, Post Malone, Miley Cyrus, Return, Sunrise Avenue, komplett kalorienfrei und da kommt noch mehr. Musik, die meiste, und zwar kein Hit doppelt, von 9 bis 5, das ist unser Versprechen hier auf Krone Hit. Wir begleiten dich durch diesen heißen Donnerstag, auch mit den Infos, die du brauchst. Nachrichten von der Schule gleich, Verkehr und wir schauen aufs Wetter.
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2: Okay, also wenn du es noch nicht mitbekommen hast, dass es draußen heiß ist, zur Sicherheit, es ist heiß draußen. Fast überall in Österreich momentan über 30 Grad und bis zu 38 werden es heute noch. Am heißesten in Niederösterreich, Wien, Burgenland, in der Region. Morgen dann noch ein bisschen heißer, sehe ich im Krone-Wetter-Trend. Bis zu 39 Grad, vielleicht sogar 40 Grad. Und diese Hitzewelle reißt so schnell nicht ab. Geht noch übers Wochenende hinweg, bis in die nächste Woche hinein. Schauen wir mal, wie lange es noch geht. Einzelne Wärmegewitter können entstehen am Nachmittag, bleiben aber lokal klein, können auch heftig ausfallen.
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2: Okay, das ist mühsam, wenn du gerade auf der S16 unterwegs bist in Vorarlberg. Da ist der Lasertunnel momentan gesperrt Richtung Innsbruck. Hier ist der Krone Hit Verkehrscheck, powered by ÖRMTC. Ein Fahrzeug steht im Tunnel. Du wartest da am besten die Sperre ab, bis dieses Fahrzeug wieder heraus ist. Weiter nach Tirol, die 179 zwischen Fernsteinsee und Leermoos. Die Unfallstelle ist da geräumt, es gibt aber noch Stau, 20 Minuten, bis sich der aufgelöst hat. Und Wien, Längenfeldgasse gesperrt wegen eines Unfalls zwischen der Steinbauergasse und der Flurschützstraße. Es gibt eine Umleitung. Und jetzt zu Julie Frey und unter anderem einem Update von den Waldbränden in Südeuropa. Und das trifft ja auch einen Hollywoodstar.
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4: Nach enormem Druck seit 2 Wochen tritt jetzt der Chef der Wirtschaftskammer Wien, Walter Ruck, doch zurück. Er will sich ins Privatleben zurückziehen, heißt es. Ihm folgt die bisherige Vizepräsidentin Margarete Gretz-Witkowitz nach. Ruck werden fragwürdige Postenvergaben und frauenfeindliche Aussagen vorgeworfen. Seine Partei, die ÖVP, hat ihn letzte Woche sogar aus der Partei ausgeschlossen. Wie viel die neue Wehrdienstreform kosten wird, ist noch unklar. Genauso auch, woher das Geld kommen soll. Die Wehrdienstkommission rechnet mit Kosten von 250 Millionen Euro pro Jahr. Verteidigungsministerin Claudia Tanner sagt, dass das Geld nicht aus ihrem Ministerium kommen wird. Die Reform soll über die Ressorts verteilt finanziert werden. Die Ukraine ist wieder zur Zielscheibe einer massiven russischen Angriffswelle geworden. In mehreren Städten sind Raketen und hunderte Drohnen eingeschlagen. Es gibt mindestens 8 Tote und mehr als 30 Verletzte. Umgekehrt nimmt das ukrainische Militär auch Ziele in Russland ins Visier. Die schweren Waldbrände in Südeuropa betreffen nun auch Hollywood-Star George Clooney. Er und seine Frau Amal müssen aus ihrem Haus in Südfrankreich fliehen. Sie wissen derzeit nicht, ob ihr Zuhause die Brände überstehen wird. Die Region ist wie andere Teile Frankreichs, Spaniens, Italiens und Griechenlands von schweren Waldbränden betroffen. Und vor dem Start der Fußball-Bundesliga am Wochenende will die Wiener Austria heute Abend noch in die nächste Runde der Conference-League-Qualifikation einziehen. Nach dem 2:0-Sieg im Hinspiel gegen Liepāja aus Lettland ist die Ausgangslage für die Veilchen gut. Anpfiff ist heute um 20.30 Uhr. Und am Sonntag ist die Austria dann beim WRC zu Gast.
2: Danke, Julie.
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19: Und viel Geduld brauchst du mal wieder auf der Tangente Richtung Graz. Aktuell eine gute Stunde Zeitverlust ab Hirschstetten.
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Und jetzt Alex Warren, Fever Dream. 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

0: die Meistermusik auf Kronehit. Jetzt gleich von Mattea, eine Frau mit vielen Vorzügen, aber drei Sachen findet die Denise an ihr ganz besonders.
1: Also ihr Auftreten, sie lässt sich nichts sagen, sie zieht ihr Ding durch, so wie sie es für richtig hält. Ihr Auftreten, ich feiere ihren Style total und natürlich ihre Musik. Ihre Songtexte gehen bei mir durch Mark und Bein. Also ich fühle sie total, man merkt total, dass sie aus eigenen Erfahrungen spricht.
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0: Die meiste Musik auf Krone Hit Ehrensache und wir machen gleich weiter mit Lil Nas X, Starwalking, Amy McDonald, Bebe Rexha und The Kid Laroi und dann geht's sowieso weiter. Also bleibt dran.
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0: du dich nicht mehr verstecken oder die Leute anlügen.
1: Nur fürs Protokoll, ich wollte dich niemals anlügen. Aber wie sagt man jemandem, dass man Spider-Man ist? Und jetzt wissen es alle. Aber es geht hier nicht um mich. Es verletzt eine Menge Leute. Ich habe gerade drüber nachgedacht, wie ich das alles in Ordnung bringe.
2: Ja, und er hat es dann in Ordnung gebracht. In No Way Home. Hallo, Jakob ist da. Krone Hit, wir sind die Meistermusik. Und ich habe meine Tickets schon für den vierten Spider-Man. Im dritten hat er ja geschafft, dass die Welt vergisst, wer Peter Parker ist. Aber damit muss er jetzt im vierten Teil zurechtkommen. Der Film, der das MCU wieder auf das Niveau heben soll, wo es hingehört. Ich bin gespannt. Auf jeden Fall ist kühl im Kino. Das ist

0: Hitzewelle Tag 2. Was wird medizinisch empfohlen? Viel Flüssigkeitszufuhr auch ohne Durstgefühl. Ah, kenne ich vom Ausgehen. Bin ich geübt? Beim Trinken ohne Durstgefühl kriege ich hin. Matthias Daniel, 3:45 geworden.
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0: Fast wolkenlos und sauheiß. Bis zu 38 Grad sind heute noch möglich. Gewittrig höchstens die Osthälfte, östlich von Salzburg heute Abend. Morgen drum bis zu 39 Grad in Ober- und Niederösterreich. Nachmittags kann es zuziehen, die Gewitterwahrscheinlichkeit steigt. Samstag weiter Hitzewelle, aber instabil, also schon vormittags. Erste Gewitter und Schauer.
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0: 13.45 Uhr, der Kronhit-Verkehrscheck, powered by ÖAMTC. Tirol A13 Richtung Innsbruck, dichter Verkehr zwischen Schönberg und Innsbruck Süd, ein Plus von 15 Minuten. B178 Lofahrer Straße zwischen St. Johann und Kirchdorf. Es ist ein Unfall passiert, der Stau baut sich rasch auf. Ausweichen ist nur großräumig möglich. Kärnten S6 Richtung Klagenfurt. Im Panzenbergtunnel, also zwischen Kapfenberg und dem Knotenbruck, hat ein Fahrzeug eine Panne. Das bedeutet 15 Minuten Zeitverlust. Steiermark A9 Richtung Linz zwischen Übelbach und der Mautstelle Kleinalm. Ein Unfall, halbe Stunde lässt du liegen. Und A9 Richtung Linz bei Kallwang. Der Brithaler Kugel und der Waldtunnel sind gesperrt. Nach einer Panne, aber am besten die Dauer der Sperre vor Ort abwarten. Volle Fahrt voraus!
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Und jetzt Leonie, by your side, in my mind. 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

Kein Hit doppelt von 9 bis 5, das ist das Krone-Hit-Versprechen. Damit deutlich mehr Abwechslung in der Arbeit. Michael Schulte gleich nach Taylor Swift.

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0: Der Krone-Nachmittag, Matthias Daniel. 36 Grad schon in Wien. Sollte mich gar nicht so wundern, warum der Christian nackt im Auto sitzt. Ich meine, darf man das nackt?
1: Im Auto, das ist sozusagen ein privates Sitz, darfst du das auf der Abfahrt machen.
0: Wie oft machst du das so nackt im Auto fahren?
1: Habe ich ehrlich gesagt noch nicht so oft gemacht.
0: Klatsch mal auf deinen Bauch. Okay, klang wirklich nackt, ja. Welche Farbe hat deine Unterhose?
1: Welche Unterhose?
0: Okay, selbst die Testfrage besteht ja. Also ich glaube, du bist nackt tatsächlich.
1: Jawohl.
0: Espresso war der Sommerhit 2024 bei uns, gefolgt von Espresso Macchiato im Sommer drauf. Kommt heuer jetzt der Kaffee Latte oder was? Hier ist Sabrina Carpenter.

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1: Das war wieder eine Stunde in der Kein-Hit-Doppelzone. 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
3: 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Wir sind die meiste Musik. Luis Capaldi, J-Lo mit Getta, gleich Beyoncé, Rihanna. Geh nicht weg, wir haben es gleich 3:15. Ich bin Matthias Daniel.
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3: Strahlenschön und dabei sauheiß. Die angedrohten 38 haben wir jetzt erreicht. Tulln war der erste Ort mit 38. Gewittrig höchstens in der Osthälfte Österreichs. Morgen drohen jetzt bis zu 39 Grad. Die wird es eher wieder in Ober- und Niederösterreich haben. Nachmittags kann es zuziehen. Samstag weiter so heiß, aber instabil. Das heißt, die ersten Gewitter tatsächlich schon vormittags.
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3: 14.45 Uhr, Blick auf die Straßen Kärnten, S6 Richtung Bruck. Im Tanzenbergtunnel ist nach wie vor nur eine Spur frei. Das bedeutet ein Plus von 15 Minuten. Oberösterreich 1 Richtung Wien, zwischen Thalgau und Mondsee, eine Baustelle. Zeitverlust von einer Viertelstunde. Steiermark A9 Richtung Linz, zwischen Übelbach und der Mautstelle Kleinalm. Fahrzeugpanne, halbe Stunde sicher der Zeitverlust. In Wien ist die Längenfeldgasse gesperrt, zwischen der Steinbauergasse und der Flurschützstraße. Durch einen Feuerwehreinsatz gibt auch starke Rauchentwicklung. Bitte den betroffenen Bereich großräumig meiden. Was ist noch heute passiert, was ist los? Das Update von Felix Jäger.
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4: Jetzt also doch. Walter Ruck ist als Chef der Wiener Wirtschaftskammer zurückgetreten. Der Druck auf Ruck ist in den letzten 2 Wochen immer größer geworden. Die ÖVP hatte ihn letzte Woche schon aus der Partei ausgeschlossen. Seine Nachfolgerin wird die bisherige Vizepräsidentin Margarete Kritz-Zwitkowitz. In Ungarn hat die Trockenheit jetzt auch größere Auswirkungen. Das AKW Pax muss heute vom Netz genommen werden. Es mangelt an Kühlwasser für den Reaktor. Die Spritpreisbremse wird wieder verlängert. Die Mineralölsteuer wird bis Ende August wieder um 1,9 Cent pro Liter begrenzt. Aufrecht bleibt auch, dass die Tankstellenpreissenkungen auf dem internationalen Markt verpflichtend weitergegeben werden müssen. Und in Wien-Meidling hat heute ein spektakulärer Dachbrand die Einsatzkräfte beschäftigt. Die Feuerwehr hat heute Mittag Alarmstufe 3 ausgerufen und war mit 30 Fahrzeugen vor Ort. Ein 36-Jähriger wird mit Kreislaufproblemen ins Krankenhaus gebracht. Ernsthaft verletzt wird aber wohl niemand.
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17: 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Und weiter geht's mit den nächsten 10 Hits am Stück.
18: Wir sind die Meister.
19: Ich bin's, Matthias Daniel.

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0: 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Ich bin's, Matthias. 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Und gleich im Radio 24K Golden. Und ich habe einen Krone Greatest Hit von den Sugar Babes.
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0: Krone Hit, Matthias Daniel. Wer ist da? Hallo.
1: Hi, mein Name ist Peter Parker.
0: Ah, hallo.
1: Ihr wisst nicht mehr, wer ich bin, aber wir kannten uns mal. Etwas Schlimmes sollte passieren. Und der einzige Weg, es zu verhindern, war, dass mich alle vergessen. Und manchmal muss Spider-Man den schwierigen Weg wählen, selbst wenn es Peter Parker das Herz bricht.
0: Das Wiedersehen mit Spider-Man, der so ein bisschen Depri geworden ist als junger Erwachsener. Komplett neue Ausgangslage für einen Film. Ganz anderes Feeling soll die Fortsetzung haben. Weg vom unbeschwerten, lustigen, Tollpatsch-Spider-Man zu einem ernsteren, traurigen. Echter Millennial einfach, gell? Das Spidey. Vom Leben gebrochen. Persönlichere Story, tiefergehender, also gute Kritiken bisher. Einer der besten Spider-Man-Filme ever, heißt es. Spider-Man Brand New Day. Ab sofort in den Kinos. Bin heute Abend schon eingebucht. Schauen wir das mal an, gell?

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2: Kurz Feierabend. Willkommen im Krone-Hit-Nachmittag. Und hier gilt keine Doppel. Das heißt, ohne Wiederholungen durch den Arbeitstag 3:15 geworden. Ich bin Matthias Daniel.
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2: Ja, ein paar Gewitter noch in den Abendstunden, danach trocken und klar die Nacht. Es bleibt heiß, 32 bis 39 Grad sind morgen die Top-Temperaturen. Später sind teils kräftige Gewitter drin. Samstag weiter heiß, vor allem im Osten, da reden wir wieder von 38 Grad. Die Gewitter am Samstag beginnen früher als zuletzt.
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2: 15:46 Uhr, das ist auf den Straßen los. Kärnten S6 Richtung Bruck im Tanzenberg-Tunnel ist nur eine Spur frei bei Kapfenberg. 15 Minuten Zeitverlust. Ebenso eine Viertelstunde Zeitverlust in Oberösterreich. Baustelle auf der A1, das ist Richtung Wien zwischen Thalgau und Mohnsee. Steiermark A9 Richtung Linz. Fahrzeugpanne zwischen Übelbach und der Mautstelle Kleinalm gibt's noch Reststau. Volle Fahrt voraus.
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0: der Kronehit-Nachmittag. Also bei den Temperaturen gerade würde es mich nicht überraschen, wenn wir schon unsere Fußspuren hinterlassen am Gehsteig. Weil der Asphalt weich ist. Ne? Unser eigener Walk of Fame vor der Haustür. In der berühmten Hollywood-Version darf sich jetzt übrigens David Guetta verewigen. Ja, heute kommt's raus. Was eine Ehre. David Guetta und auch Sia zum Beispiel sind unter den Stars, die 2027 ihren eigenen Stern kriegen am Walk of Fame und damit auch den Abdruck im Beton. Also mal sehen. One Republic gibt's hier gleich und Olivia Dean.
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0: Jetzt sind es wirklich 39 geworden. In Tulln 39 Grad. Paar Gewitter möglich abends. Die Nacht dann schon wieder trocken und klar. 32 bis 39 Grad sind morgen die Top-Temperaturen. Nur vereinzelt paar Gewitter dabei. Samstag weiter heiß, vor allem im Osten. Sind es wieder 38, instabil der Samstag, also gewittrig schon am Vormittag teilweise.
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0: 16.20 Uhr, da ist jetzt ein Unfall passiert in Niederösterreich auf der S1 Richtung Schwechat. Im Tunnel Rannersdorf, halbe Stunde Zeitverlust nach einem Auffahrunfall mit mehreren Fahrzeugen. Der Stau reicht zurück bis vor Rannersdorf. Salzburg A10 Richtung Salzburg, 30 Minuten mehr zwischen Hütter und Pfarrwerfen wegen der Baustelle. Und Richtung Villach staut es auf der A10 vor dem Ofenauer Tunnel bei Golling. Das bedeutet derzeit sicher einen Zeitverlust von 15 Minuten. Tirol Fernpass, Blockabfertigung vor dem Grenztunnel Füssen. Zu den Grenzwartezeiten Slowenien vor dem Karawankentunnel Richtung Villach. Also bei der Einreise 20 Minuten mehr und an der Grenze Drasenhofen dauert es eine halbe Stunde mehr bei der Ausreise nach Tschechien. Volle Fahrt voraus!
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1: 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Es gilt, die Jacqueline zu schlagen. Die ist die aktuelle Titelverteidigerin. Derzeit wird sie als VIP auf Siget, also im August. Heute spielt Jacqueline gegen den Nico.
2: Hallo.
3: Hallo.
1: Die Jacqueline hat schon jede Menge Gegner ausgeschaltet und verschlissen hier diese Woche. Hast du schon Angst vor dem nächsten vom Nico, Jacqueline?
3: Ja, schon.
1: Bin doch noch aufgeregt, ja?
2: Aber nein.
1: Hast du dich ein bisschen vorbereitet bei Thema Songtexten, Nico, auf dieses Quiz?
2: Nicht so wirklich. Ich verlasse mich auf das, was ich im Kopf habe.
1: Gute Nachrichten, Jacqueline. Er hat nicht gestrebert vorher.
3: Das heißt nichts.
1: Okay, wir haben wieder brandneue Songtexte. Das heißt, die Jacqueline kann sich auf nichts verlassen bisher. Ja, nur weil sie schon mehrmals dieses Quiz gespielt hat. Mal sehen, ob du ja heute die VIP-Behandlung hier am Siget wegschnappen kannst. Wir haben nämlich Songtexte auf Deutsch übersetzen lassen von Google. Und anhand der recht holprigen Übersetzung bräuchte ich bitte von euch den Original Siget-Star.
2: Okay.
1: Hier kommt Text Nummer 1.
4: Ich glaube, ich stolpere, stolpere über meine eigenen Füße. Ich glaube, ich stolpere, stolpere, stolpere über meine eigenen Füße.
2: Nico.
1: Nico, was sagst du zu dieser Übersetzung?
2: Ich glaube, Natasha Bedingfield.
1: Leider nicht Natasha Bedingfield, nein. Google hat Tripping mit Stolpern übersetzt.
2: Ah, okay.
1: Also Bund, der auch am Siege ist. Das bedeutet aber 1:0 für Jacqueline. Müssen wir leider einen Punkt an Sie geben.
3: Sehr gut,
1: ja. Hier kommt ein Songtext Nummer 2.
4: Also, bevor du gehst, gab es etwas, das ich hätte sagen können, damit dein Herz besser schlägt?
3: Also das war schon.
1: War auch sehr eindeutig.
3: Jacqueline?
1: Ja?
3: Before You Go von Luis Capaldi?
1: Na klar war das Before You Go von Luis Capaldi. 2:0, du hast den Nico ausgeschalten, leider. Für Nico.
2: Gratuliere dir, ja?
1: Jacqueline, einer mehr. Das heißt, wir hören uns morgen schon wieder. Viel Glück.
3: Perfekt. Danke.
1: Na, Jacqueline, unschlagbar? Fragezeichen. Meld dich an, Kronehit.at. Vielleicht bist du morgen im Duell gegen sie und schnappst dir das VIP-Abenteuer beim Siegen. Dua Lipa, Houdini. Jetzt außerdem gleich Martin Garrix mit Ed Sheeran. 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
4: Ja, Hitzewelle. Wisst ihr, viel trinken, auch ohne Durstgefühl, heißt es immer. Da bin ich zum Glück Profi. Kenne ich vom Ausgehen, auch ohne Durstgefühl trinken, macht mir keiner was vor. 3:45, ich bin's, Matthias Daniel.
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4: Ein paar so kleine Gewitter sind wohl noch dabei heute Abend. Über Nacht dann schon wieder klar und trocken. Der Freitag steht uns bevor mit bis zu 39 Grad. Am heißesten wieder im Norden, Ober- und Niederösterreich, aber auch in Wien und im Burgenland. Teils kräftige Gewitter möglich. Samstag weiter heiß. Wir reden da wieder von 38 Grad im Osten. Die Gewitter beginnen früher als zuletzt. Samstagvormittag vielleicht schon.
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4: Der Kronit Verkehrscheck. 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Niederösterreich S1 Richtung Schwechat. Auffahrunfall im Tunnel Rannersdorf. Da sind mehrere Fahrzeuge involviert. Es staut zum Tunnel Tunnel Vösendorf zurück. Das bedeutet eine halbe Stunde Zeitverlust. Auch die Ausweichstrecken sind momentan überlastet. Also in Wien auf der Tangente Richtung Kagran. Stau von Inzersdorf bis zum Knoten Prater zum Beispiel. Steiermark B20, Sperre zwischen Gusswerk und Wegscheid nach einem Unfall. Es gibt ja keine lokale Umleitungen. Ausweichen geht nur sehr großräumig über die B23 zum Beispiel. Tirol B179, also Fernpass, Sperre zwischen Heiterwang und Reute nach einem Unfall. Es gibt ja keine lokale Umleitung. Salzburg A10 Richtung Salzburg zwischen Hütter und Pfarrwerfen ein Plus von 30 Minuten. Und Richtung Villach staut auf der A10 vor dem Ofenauer Tunnel bei Golling 20 Minuten plus. Zum Schluss zwei Grenzwartezeiten. Grenztunnel Füssen Richtung Deutschland, halbe Stunde mehr. Drasenhofen, Ausreise nach Tschechien, eine halbe Stunde plus. Was gibt's noch Neues? Das Update von Felix Jäger.
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5: Ungarn muss heute das AKW Pax vollständig vom Netz nehmen. Grund ist die Dürre und ein Rekordtief des Wasserstands der Donau. Das Wasser der Donau wird zur Kühlung der Reaktorblöcke genutzt. Aus Sicherheitsgründen wird das AKW jetzt vom Netz genommen. Die Stromversorgung soll aber trotzdem sichergestellt sein. Die Spritpreisbremse wird wieder verlängert. Bis Ende August wird die Mineralölsteuer um 1,9 Cent pro Liter gesenkt. Auch die Margenbegrenzung bleibt ausgesetzt. Tankstellen müssen auch weiterhin Preissenkungen auf den internationalen Märkten weitergeben. Zwischen Kaiser Ebersdorf und Schwechat müssen gestern 250 Passagiere aus einem defekten Zug evakuiert werden. Grund dürfte ein technisches Gebrechen sein. Unter den Betroffenen waren auch viele Familien mit Kindern. Sie sind in Bussen zum Flughafen gebracht worden. Heute kritisiert auch Sportminister Andreas Babler die Milliardenpläne der FIFA. Der Weltverband will ja Rechte an den Turnieren für 4 Milliarden Dollar an private Investoren verkaufen. Der Aufschrei ist vor allem in Europa groß. Auch Babler sagt heute, die Grenzen der Kommerzialisierung des Fußballs sind schon längst überschritten.
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1: Eine tägliche Chartshow als Kickstart in den Feierabend. Most Wanted Zeit. Hier sind eure 6 meistgewünschten Hits des Tages. Liebeskummer, Konflikte, Trauer, Schmerz. All das begräbt Dermot Kennedy in seiner neuen Funeral, also Begräbnis, für einen frischen Kickstart ins Leben. Platz 6 heute.

Zu lang habe ich alles in mich reingefressen, klagt Katy Perry. Damit ist es Schluss. Ein richtig zorniger Song als ihr neuer Hit. Katy Perry, Watch It Burn in den Krone Hit Most Wanted.

Ja, die hat ihr Platz aber schon reserviert in den Kronit Most Wanted immer. Wenn noch alles schläft, schon Handtuch rausgelegt wahrscheinlich auf die Liege. Wie so ein Deutscher im All-Inclusive-Urlaub. Schon wieder unter den meistgewünschten dabei heute. Loy Red Eyes.

Fast ein Jahr hat Ryan Tedder an dieser neuen gearbeitet, bis er endlich gefunden hat, ja, jetzt ist sie gut genug zum Veröffentlichen. Platz 1 der Krone-Hit Most Wanted, One Republic, Need Your Love.

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2: Ja, ein paar Gewitter sind schon noch dabei, aber wahrscheinlich bei der Hitze doch zu wenig. Da wünscht man sich schon mal eins, ne? Die Nacht eher trocken und klar. Natürlich ist es wieder in weiten Teilen eine Tropennacht. Morgen Freitag 32 bis 39 Grad. Wetter sogar auch mal gewittrig. Samstag kommen die Gewitter, aber teilweise schon vormittags, sind deutlich häufiger jedenfalls. Es bleibt heiß, Samstag bis zu 38 wieder, vor allem im Osten.
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2: 17.21 Uhr, das ist auf den Straßen los. Tangente in Wien. Richtung Kagran, massive Staus von Inzersdorf bis zum Knoten Prater bereits, also eine Dreiviertelstunde Zeitverlust. Steiermark B20, Sperre jetzt zwischen Gußwerk und Wegscheid. Ist ein Unfall passiert, am besten die Dauer der Sperre abwarten, ausweichen geht hier kaum. Salzburg A10, Richtung Salzburg Stau zwischen Hütter und Pfarrwerfen. Richtung Villach gibt es Blockabfertigung vor dem Ofenauer Tunnel, also bei Golling, in jede Richtung also ca. 30 Minuten länger. Tirol Fernpass B179, Sperre zwischen Heiterwang und Reutte nach einem Unfall. Es gibt in jede Richtung 5 Kilometer Stau. Und großes deutsches Eck, deutsche A8 Richtung München. Stau zwischen Bad Reichenhall und Neukirchen nach einem Unfall. Volle Fahrt voraus!
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0: Leonie! Mit einer Auszeit vom Festivalzirkus, gerade noch eine Woche Heimaturlaub gemacht in Bayern bei den Eltern. Inklusive Dorffest. Wie ist die bayerische Zeltfest, Leonie?
1: Da sind ein paar Massen Bier geflossen, sage ich mal. Aber ja, ich bin da aufgewachsen, deswegen ist es für mich einfach irgendwie, ich fühle mich wieder, als wäre ich 16. Meine ganzen Freunde von damals, meine Family, die waren auch alle da. Und klar, man kann nicht mehr ganz so frei rumlaufen, sage ich mal, weil natürlich schon auch für die Leute aus dem Dorf, die mich jetzt nicht täglich sehen, wenn ich zu Hause bin, war es natürlich ganz überraschend, dass ich da bin. Und es war aber ganz süß und ja, es war auf jeden Fall anstrengend. Also schön anstrengend, weil es so viel war und so lange und ja.
0: Wir sind im Meister Musik Krone Hit mit The Lord.

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3: Bei uns gibt's volle Hits zur vollen Stunde, das heißt, um Punkt hörst du Musik. In der Regel deine Lieblingshits. Und was dir gefällt, gefällt uns erst recht. Wir sind die meiste Musik sono. Le sei meno un quarto, 5:45 und ich bin Ottavio Nuccio. Ciao ragazzi, buon giovedì sera.
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3: Deutlich weniger Gewitter als gestern. Ein bisschen was ist da im Mürztal oder rund um Gmünd im Waldviertel. St. Pölten hat noch 38 Grad. Genau dort und in Tulln heute die höchsten gemessenen Werte. Morgen Freitag, kann man sagen, erster Höhepunkt der Hitzewelle. Da gehen sich 39, vielleicht sogar 40 Grad aus. Im Nordosten, also viel Sonne, da und dort schon ein paar Quellwolken, dann am Nachmittag, aber im Westen ein paar kräftige Regenschauer und Gewitter.
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3: Das ist der Krone-Hit-Verkehrscheck, powered by ÖRMTC. Wir starten in Wien, A23, Tangente Richtung Kagran vor dem Knoten Prater. Da lässt du eine Dreiviertelstunde liegen. Grund dafür kein Unfall, sondern einfach nur Überlastung. Und Richtung Graz, da staut's ab Stadlau. Und auch auf der A22 ab dem Tunnel Kaisermühlen. Steiermark, die B20 ist zwischen Gußwerk und Wegscheid nach einem Unfall gesperrt, aber die Arbeiten, die sollten bald aus sein. Oberösterreicher 1 Richtung Wien zwischen Regau und Laakirchen West nach einem Crash, plane bitte eine Viertelstunde mehr ein. 20 Minuten mehr einplanen in Salzburg auf der A10 Richtung Salzburg zwischen Hüttau und Pfarrwerfen und Richtung Villach. Ihr werdet nämlich dort blockweise nur abgefertigt vor dem Ofenauer Tunnel bei Golling. Plus 15 Minuten, ja, einfach viel Reiseverkehr. Tirol B179, Fernpass Bundesstraße zwischen Heiterwang und Reutte nach einem Unfall gesperrt. Bald soll aber dort eine Fahrspur freigegeben werden. Und großes deutsches Eck, A8 Richtung München zwischen Anger und Neunkirchen. Auch da hat es gekracht. Oh, yeah. Haben wir Aquaplaning irgendwo? Halbe Stunde plus. Wir wünschen dir eine gute Fahrt und jetzt die wichtigsten Nachrichten von Felix Jäger.
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4: Der Druck war am Ende wohl zu groß. Der Chef der Wiener Wirtschaftskammer Walter Ruck ist heute doch zurückgetreten. Nachfolgerin wird seine bisherige Vizepräsidentin Margarete Kritz-Zwitkowitz. Ruck ist wegen zuletzt umstrittener Aussagen massiv unter Druck geraten. Die ÖVP hat ihn letzte Woche aus der Partei ausgeschlossen. Der spektakuläre Dachbrand in Wien-Meidling ist inzwischen weitgehend abgelöscht. Das Feuer ist heute Mittag in der Nähe der Längenfeldgasse ausgebrochen. 36 Einsatzfahrzeuge waren vor Ort. Weil die Rauchentwicklung dermaßen stark ist, sind Anrainer in der Umgebung aufgefordert worden, Fenster und Türen geschlossen zu halten. Die extreme Dürre hat jetzt auch Auswirkungen auf das ungarische AKW Pax. Das Atomkraftwerk muss heute vollständig vom Netz genommen werden. Die Donau, die zum Kühlen des Kraftwerks genutzt wird, hat aktuell einen historischen Tiefstand erreicht. Die Abschaltung ist eine Sicherheitsmaßnahme. Die UEFA-Mitgliedstaaten haben vor kurzem für einen möglichen Boykott der Fußball-WM gestimmt. Wegen den Verkaufsplänen der FIFA ist eine Dringlichkeitssitzung abgehalten worden. Die FIFA will kommerzielle Rechte an ihren Turnieren an Investoren verkaufen und damit 4 Milliarden Dollar einnehmen.
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0: Krone Hit am Donnerstagabend. Wie viele schmieren sich gerade nach dem Duschen mit so einer After-Sun-Lotion ein? Ah, wie wohltuend für die Haut. Also ich will auch schon mit so einer braunen Vorlage am Montag Nacht in Sizilien ankommen, weil sonst lachen sie mich am Dienstag gleich am Strand aus und sagen, ah, der Österreicher ist da, man merkt's. Na, man merkt's nicht, hoffentlich. Ich war heute fast 1,5 Stunden auf der Donauinsel walken, anstatt nur zu liegen. Okay, ich gebe es zu, ohne Einschmieren, aber ich bin auch braun geworden, nicht rot. Habe ein bisschen was gemacht gleichzeitig für meinen Körper, aber das ist nicht ohne, so um die Mittagszeit war das. Schauen wir mal, ob ich morgen und was ich morgen zustande bringe bei den gleichen heißen Temperaturen.
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0: Sogar für den Schanigarten ist es zu heiß. Ein Freund von mir, der hat einen Eissalon, der sagt, maniente, tote Hose. Ja, nicht, weil sein Eis nicht schmeckt, aber wer hat bei solchen Temperaturen Bock auf Eis? Ist too much. Weit über 30 Grad noch in den Landeshauptstädten. Und so mancher kriegt 25 als Tiefstwert in der Nacht. Okay, andere freuen sich aber auch auf 16. Das ist fast schon Alaska-Feeling. Morgen Freitag Spitzen bis zu 40 Grad im Osten möglich. Speziell aber von Vorarlberg bis Oberkärnten und bis zum Innviertel gibt es ein paar kräftige Regenschauer und Gewitter.
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0: Hier ist der Krone-Hit-Verkehrscheck, powered by ÖRMTC. Wir starten in Wien, A23 Tangente in beiden Richtungen. Da staut's vor dem Knoten Prater mit einem Zeitverlust von 20 Minuten. Die 20 Minuten lässt du auch in Salzburg liegen, auf der A10 Richtung Salzburg zwischen Hüttau und Pfarrwerfen. Viel Reiseverkehr auch Richtung Villach auf der A10. Vor dem Ofenauer Tunnel bei Golling gibt's Blockabfertigung. Plan da eine Viertelstunde mehr ein. Kärnten A2 Richtung Wien. Auch da Blockabfertigung beim Packsattel vor dem Kalcherkogel-Tunnel. 20 Minuten plus. Und Fernpass Bundesstraße, da sind wir jetzt in Tirol auf der B179. Die Sperre ist aufgehoben zwischen Heiterwang und Reute, aber der Stau löst sich nur langsam auf. Wir wünschen dir eine gute und sichere Fahrt.
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3: Die meiste Musik kann man immer, ja, und erst recht, wenn es weniger schlechte Nachrichten gibt, wenn kein News-Update ist. Na, dann machen wir das doch gleich 10 Hits am Stück, oder? Ja, Hit Nummer 1, dann in ein paar Minütchen Thorsten Einarsson mit Oh Love. Sono le 18.45, 7:15.
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3: Es bleibt bei kleinen Gewitterzellen zwischen Eisenerz und der Rax. Semmering 21 Grad, Bruck an der Mur 22. Na, wollen wir dorthin pilgern und den Abend verbringen? Maria Pfarr bietet sich auch an mit 23 Grad. Morgen Freitag übrigens rekordverdächtige 40 Grad irgendwo zwischen Oberösterreich und dem Nordburgenland möglich. Ich tippe jetzt mal stark auf die heißen Kandidaten Bad Deutsch-Altenburg, Andau, Dellach im Trautal. Nein, im Süden eher nicht. Am Nachmittag aber die Gewitterwahrscheinlichkeit speziell im Westen wieder deutlich höher als heute.
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3: Hier ist der Krone-Hit-Verkehrscheck und wir beginnen in Salzburg, A10 Richtung Salzburg. 10 Minuten mehr Fahrzeit einplanen wegen Staus zwischen Hüttau und Pfarrwerfen und Richtung Villach, Vielreisverkehr. Weiterhin Blockabfertigung vor dem Ofenauer-Tunnel bei Golling. Da lässt du eine Viertelstunde liegen. 20 Minuten plus in Kärnten auf der A2 Richtung Wien aufgrund der Blockabfertigung beim Packsattel vor dem Kalcherkogeltunnel. Und dann haben wir noch Tirol, B179, Fernpass-Bundesstraße zwischen Reutze und Bichelbach. Unfallstelle zwar geräumt, aber immer noch Stau. Wir wünschen dir eine gute und sichere Fahrt.
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4: US-Präsident Donald Trump, Jesus Christus, Mahatma Gandhi und der Ex-US-Präsident John F. Kennedy. Ein KI-Foto zeigt sie alle vor dem Weißen Haus. Auf Social Media heißt es, dass Trump selbst das KI-Foto veröffentlicht hat. Aber stimmt das überhaupt? Es wäre nicht das erste Mal, dass Trump ein KI-Bild teilt. Doch in diesem Fall hat er nichts damit zu tun. Das zeigt die Recherche der Faktenchecker-Plattform Mimikama. Auf Trumps Truth-Social-Profil findet man den Beitrag nämlich nicht. Tatsächlich dürfte ein Satire-Account das Foto ursprünglich veröffentlicht haben. Dafür sprechen mehrere Sachen. Gandhi wird etwa als Gandhi bezeichnet und er wird gemeinsam mit Jesus zu den 4 großen Amerikanern gezählt. Dabei waren weder Gandhi noch Jesus US-Amerikaner. Als das Bild dann verbreitet wurde, ist verloren gegangen, dass es sich um Satire handelt. So wird aus einer Parodie eine Falschinformation.
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22: Und ich bin Ottavio Nuccio. Ciao ragazzi, benvenuti a

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0: Zwischen dem Liesingtal und Lienz gibt's 1, 2, 3, 4, 5, 6, 7 Gewitterzellen. Alles nicht dramatisch. An sich ist der Abend wunderschön, aber für viele zu heiß. Gut, das, mir wäre es egal, aber ich verstehe dich schon, wenn du sagst, naja, 34 Grad in Salzburg jetzt noch um die Uhrzeit um 7:30, 34 in Wien, 37 in St. Pölten. Ich glaube, ich sehe schlecht, aber ja, ist so. Morgen wird es sogar noch heißer. Morgen sind 39 bis 40 Grad drin im Osten, aber auch kräftige Regenschauer. Die Gewitterwahrscheinlichkeit, die steigt morgen wieder ziemlich. Wo ist denn da am meisten was los in Sachen Gewittern? Ja, von Vorarlberg bis Oberkärnten. Die Hitze hält auch am Wochenende an. Die Hitzepole immer im Osten.
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0: Das ist der Kronehit Verkehrscheck. Wir beginnen in Kärnten, A2 Richtung Wien, weiterhin Blockabfertigung beim Packsattel vor dem Kalcherkogel-Tunnel. Weiterhin 20 Minuten mehr einplanen. Tirol. B179 Fernpass Bundesstraße zwischen Bichelbach und dem Grenztunnel Füssen. Da lässt du eine Dreiviertelstunde liegen. Und eine Viertelstunde ist es in Oberösterreich auf der A1 Richtung Wien zwischen Laakirchen West und Laakirchen Ost. Schuld für diese Misere ein Unfall. Da ist nämlich die Überholspur gesperrt. 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
14: Es wird wieder ein super heißer Tag. 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
15: Das ist der kühlste Sommer der nächsten 300 Jahre.
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15: Absolut. 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

0: Krone Hit ist da am Donnerstagabend. Ja, für manche beginnt der Sommerurlaub erst. Für mich Montag, 1850 Kilometer mit dem Zug Richtung Sicilia. 22 Stunden dort to doors oder sind es 21? Für manche ist er vorbei, wie für den Christian. Aber du bist mit mir einer Meinung, oder? Jeder Sommerurlaub ist immer, egal wie viele Tage.
1: Zu kurz.
0: Das ist die beste Antwort, ja. Ich glaube auch 53 von insgesamt nur 52 möglichen wäre für mich zu kurz.
1: Ja.
0: Wo warst du denn?
1: In Kroatien.
0: Gibt es immer bestimmte Region, oder?
1: Ja, am Meer unten, Insel Vir.
0: Wir? Ja, ja. Hast du da irgendwas oder bist du dort Stammgast? Oder?
1: Nein, meine Frau, also die Eltern von meiner Frau, die haben ein Haus dort und da waren wir halt.
0: Irgendwas Spezielles gegessen, was super toll ist?
1: Eigentlich wie immer.
0: Heißt?
1: Ja, hin und wieder Fastfood, dann mal wieder auf gesunde Art und Weise sich ernährt und so weiter.
0: Und schwimmen hoffentlich, ne?
1: Sowieso, jeden Tag.
2: Čevape, Ražnici, Pljeskavica. Gutes Bier und gute Mucke spielt sicher auch dort. Alex Warren, Fever Dream, jetzt bei uns auf Krone Hit. 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
2: Weil es zwischen dir und mir so gut vibet, machen wir noch einmal 10 zum Stück. Daher, gemeinsam sind wir stark, wir schaffen das von 1 bis 10. Wir sind die meiste Musik, sono le 19.45, ich freue mich auf dich, Ottavio Nuccio. Ciao ragazzi e grazie per l'ascolto.
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2: Im Vergleich zu gestern natürlich deutlich weniger Gewitter. Es ist fast nichts mehr da. Punktuell ein bisschen was Osttirol, Kärnten und rund um Liezen aber und rund um Eisenerz. Aber das ist fast nicht der Rede wert. Wir haben in St. Pölten noch immer 37 Grad. Incredibile. Was ist da los? Dort genau in St. Pölten und in Tulln heute übrigens die höchsten Werte. Und morgen Freitag ist noch mehr drin. 39 fix. Ob die 40 Grad Marke geknackt wird, möglich. Wenn, dann aber eh nur zwischen Oberösterreich und dem Nordburgenland. Auf jeden Fall viel Sonne, dann schon nach Westen zu einige Quellwolken und speziell dort im Westen ein paar kräftige Regenschauer und Gewitter.
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2: Herzlich willkommen im Krone Hit Verkehrscheck, powered by ÖRMTC. Wir haben in Tirol eine halbe Stunde mehr oder Zeitverlust auf der B179, der Fernpass Bundesstraße Richtung Deutschland. Überlastung zwischen Bichelbach und dem Grenztunnel Füssen. Unfall in Oberösterreich, A1 Richtung Wien, zwischen Laakirchen West und Laakirchen Ost ist nur der Pannenstreifen frei befahrbar. Auch da lässt du eine halbe Stunde liegen. Ansonsten passt's, wenn dem nicht so ist. Wenn du sagst, nein, was, ich fahre jetzt gerade an einem Stau vorbei, Unfall, Blitzer, hast nicht gesagt, ne, dann sagst du es vielleicht vorher, dann kann ich sagen. 07711 27711. Vielen Dank und jetzt zu Felix Jäger in die Krone Hits Nachrichtenredaktion.
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3: Die UEFA droht jetzt der FIFA offen mit einem Boykott, wenn sie ihre Investorenpläne weiterverfolgt. Die 55 UEFA-Mitglieder stimmen heute einstimmig dafür, dass die Fußball-WM boykottiert wird, wenn die FIFA Anteile an Investoren verkauft. In einem gemeinsamen Statement heißt es, die Weltmeisterschaft darf nicht als Anlageprodukt verkauft werden. Die Spritpreisbremse wird wieder verlängert. Die Mineralölsteuer wird bis Ende August wieder um 1,9 Cent pro Liter begrenzt. Aufrecht bleibt auch, dass die Tankstellen Preissenkungen auf dem internationalen Markt verpflichtend weitergeben müssen. Die extreme Dürre hat jetzt auch Auswirkungen auf das ungarische AKW Pax. Das Atomkraftwerk muss heute vollständig vom Netz genommen werden. Die Donau, die zum Kühlen des Kraftwerks genutzt wird, hat aktuell einen historischen Tiefstand erreicht. Die Abschaltung ist eine Sicherheitsmaßnahme. Die ungarische Stromversorgung soll nicht gefährdet sein. Nach Rapid Wien will heute auch die Wiener Austria in die dritte Runde der Conference League Qualifikation einziehen. Die Veilchen empfangen heute Abend in Wien den FK Liepāja aus Lettland. Das Hinspiel letzte Woche in Lettland hat die Austria mit 2:0 gewonnen. Anpfiff ist um 20.30 Uhr.

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Das ist der vierte. Louis Capaldi, Before You Go.

0: Hier ist Krone Hit. Vielen herzlichen Dank fürs Zählen von 1 bis 10. Die 10 Hits am Stück. Wir sind die meiste Musik. Gestern haben wir Rapid die Daumen gedrückt und die sind auch super weitergekommen in der Conference League. Heute ist die Austria dran. Gleiches gilt natürlich für die Violetten gegen den FK Liepaja. Schauen wir, dass wir auch da den Sack zumachen. Von uns gibt es dann die aktuellen Infos, sobald das Spiel losgeht.
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0: Normalerweise sagt man Schanigarten super, aber das ist heute noch zu heiß. Da hat es in den Landeshauptstädten noch, will ich sagen, weit über 30, aber entweder 30 oder ein bisschen was drüber. Um die Uhrzeit noch, kurz vor 9:30. Ein Freund von mir sagt, ein Eissalon, der läuft gar nicht. Wer stellt sich da an oder wer hat Bock auf Eis bei diesen Temperaturen? Too much. Ja. 25 Grad haben manche die Tiefstwerte heute. Das musst du mal vorstellen. Andere freuen sich aber auch auf 16, also da beneide ich dich dann heute wirklich. Morgen Freitag gibt es Spitzen bis zu 40 Grad im Osten. Speziell von Vorarlberg bis Oberkärnten und bis zum Innviertel, aber bilden sich dann doch ein paar kräftige Regenschauer und Gewitter.
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0: Fangen wir mit der guten Nachricht an in diesem Krone-Hit-Verkehrscheck, powered bei ÖMTC. Unfallstelle geräumt in Oberösterreich auf der A1 Richtung Wien. Zwischen Lackirchen-West und Lackirchen-Ost hat sich auch der Stau aufgelöst. Perfekt. Bisschen weniger Zeitverlust in Tirol auf der B179 Richtung Deutschland. Zwischen Wichelbach und dem Grenztunnel Füssen lässt du nur mehr eine Viertelstunde liegen. Und eine Baustelle wird abgebaut in Niederösterreich auf der S6 Richtung Bruck an der Mur. Deswegen bis Mitternacht der Streckenabschnitt Glocknitz-Maria-Schutz gesperrt. Da gibt es aber eine Begleitstraße. Und bis Mitternacht lotst dich die dann weiter. Wir wünschen dir eine gute und sichere Fahrt.
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1: Tja, das Line-Up am SIGET Festival ist einfach nur Oho, Luis Capaldi, Sarah Larsson, 21 Pilots und Co. Und genau von diesen KRONE HIT Stars knackst du jeden Tag das SIGET Secret. Du hörst in einem Duell übersetzte Songtexte aus dem SIGET Line-Up. Sobald du erkennst, welcher KRONE HIT Star das ist oder wie der Hit heißt, posaunst du es raus und bekommst einen Punkt. Und die ganze Woche schon haben sich Jacqueline einen Punkt nach dem anderen rein, einen Sieg nach dem anderen. Auch heute Nico chancenlos.
2: Also, bevor du gehst, gab es etwas, das ich hätte sagen können, damit dein Herz besser schlägt?
3: Jacqueline?
1: Ja?
3: Before You Go von Luis Capaldi?
4: Na klar war das Before You Go von Luis Capaldi. 2-0, du hast den Nico ausgeschalten leider. Für Nico.
5: Gratuliere dir, ja?
1: Sehr sportlich. Also mittlerweile würde mir Jacqueline leid tun, wenn sie morgen am letzten Spieltag nicht das Rennen macht. Sie hätte sich wirklich verdient, diese VIP-Experience mit Zutritt zum Siegetwill und aufgebautem Komfortzelt. Ja, aber möglich ist es schon, dass du da morgen angetanzt kommst und dir selber den VIP-Status holst zwischen 11. und 15.8. in Budapest. Rein mit dir und fordere Jacqueline heraus in die Winzone auf KRONE HIT.at.

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2: Buonasera a tutti, hier gibt's volle Hits zur vollen Stunde. Ich verkaufe nichts, ich sag's nur, ja. Also, kostet nichts. Einfach nur zuhören, Spaß haben mit mir, Ottavio Nuccio. Ciao ragazzi, benvenuti a bordo. Sono le 20.45, 3:45.
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2: Wirklich nur minimalste Gewitterzellen rund um Gmünd, Rennweg in Kärnten oder auch in Osttirol. Aber schauen wir, wo es frisch ist. Semmering, 20 Grad. Na, wie wär's damit? Gehen wir auf ein Bier. Schwarzau im Freiwald, 21. Rauris, Tetto, Bukanamur, 21. Völkerwanderung über Nacht. Naja, na, weil manche kriegen 25 in der Nacht. Das ist ja... Das ist ein Wahnsinn. Ne? Morgen Freitag auch rekordverdächtig. Da gehen sich sogar 40 Grad aus. Irgendwo zwischen dem Nordburgenland und Oberösterreich. Ich tippe ja wieder mal auf Bad Deutsch-Altenburg oder Andau. Na, schauen wir mal, wer es wird, falls überhaupt. Am Nachmittag aber die Gewitterwahrscheinlichkeit im Vergleich zu heute deutlich höher. Ganz speziell im Westen.
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2: Das ist der Krone-Hit-Verkehrscheck, powered by ÖAMTC. Wir haben eine Baustelle, die ja einfach so ist, weil es so ist. In Tirol A12 Richtung Bregenz zwischen Wiesing und Schwarz, da lässt du 20 Minuten liegen. Und eine Baustelle wird abgebaut in Niederösterreich. Betrifft die S6 Richtung Bruck an der Mur zwischen Glocknitz und Maria Schutz. Da ist zwar dieser Streckenabschnitt gesperrt, noch bis 0 Uhr, aber nehmen wir hin, so wie es ist, dafür, dass es dann keine Baustelle mehr gibt, oder? 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
9: Also die 6 schweren Mängel müssen wir auf jeden Fall reparieren. Sonst gibt's da kein Pickerl.
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0: Danke, dass bei dir Krone Hit läuft. Ja, wir haben gute Nachrichten von der UEFA Conference League, von der Quali-Runde. Die Austria führt daheim 2:1 gegen den lettischen Verein Liepāja. Hinspiel auch gewonnen, 2:0. Also schaut so aus, als ob wir Hand in Hand mit Rapid in die nächste Runde stolzieren. Gut so.
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Bei uns jetzt A, B, C, D, E, F, U von Gail. Okay.

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